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0: Südtirol 1 hier, guten Morgen, wir haben es 10 vor 6.
1: Nach Brand in Mülldeponie, geschredderter Sperrmüll hat Feuer gefangen. Und für 200.000 Euro Miete pro Monat, neue Bleibe für Gerichtsgebäude in Bozen. Das Wetter, auch heute wird es wieder sonnig und heiß. Ich bin Stefanie Terzer, schönen guten Morgen.
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1: Der große Brand der Mülldeponie Fritziau in Pfatten hat am Abend zahlreiche Feuerwehren in Atem gehalten. Wie nun bekannt ist, hatte geschredderter Sperrmüll Feuer gefangen. Das sagt Dario Dalmedico, der Präsident der Ecocenter AG, die die Deponie betreibt. Warum das Feuer ausgebrochen ist, ist noch nicht ganz klar. Es könnte aber sein, dass der Müll durch die Hitze und die Sonne von alleine in Brand geraten ist. Wie Dalmedico sagt, könnte das hin und wieder passieren, vor allem wenn Chemikalien in den Sperrmüll geraten. Der Brand konnte nach 2 Stunden gelöscht werden. Gefahr für die Bevölkerung hat nie bestanden. Das Landesgericht und die Staatsanwaltschaft werden in etwa 2 Wochen umziehen. Nach dem Teileinsturz des Bozner Gerichtsgebäudes sind nun 2 Ausweichquartiere gefunden worden. In der Südtiroler Straße und in der Rittnerstraße. Die Mietverträge werden für die nächsten 6 Jahre abgeschlossen. Mehr als 190.000 Euro pro Monat muss das Land für die Mieten hinblättern. Nach dem Umzug kann auch die Arbeit des Gerichts und der Staatsanwaltschaft wieder losgehen. Ein 39-jähriger Italiener ist jetzt in Bozen verhaftet worden. Er war in einem Einkaufszentrum beim Stehlen erwischt worden. Als ihn der Sicherheitsbeamte aufhalten wollte, ist er auf diesen losgegangen und versuchte dann zu fliehen. Es waren allerdings seine Polizistin und 2 Carabinieri-Beamte vor Ort, die ihn verfolgt und schließlich festnehmen konnten. Der Mann hatte auch Einbruchswerkzeug bei sich, einen Radschneider und eine Zange. Er ist wegen Raubes, Widerstand gegen die Staatsgewalt und wegen des unerlaubten Besitzes von gefährlichen Gegenständen angezeigt worden. Wir schauen zu den Waldbränden in Frankreich und in Spanien. Dort kämpfen die Feuerwehrleute weiter gegen die Flammen. Und sie blicken mit Sorge auf die neue Hitzewelle. Es soll Temperaturen von teilweise über 40 Grad geben. Diese Hitze könnte die Feuerwehr anfachen. Allein in Frankreich sind gestern in der Region Bordeaux 14 neue Brände ausgebrochen. Tausende Feuerwehrleute sind im Einsatz. Auch in Spanien lodern noch Feuer. Dort sind die Feuerwehrleute aber optimistisch. Man könne im Kampf gegen die Brände allmählich Licht am Ende des Tunnels erkennen. Der Waldbrand am Gargano in Süditalien konnte inzwischen gelöscht werden. Die Zahl der Todesopfer nach dem schweren Erdbeben in Japan ist weiter gestiegen. Es sind jetzt mindestens 13. Es könnten aber noch Dutzende Menschen mehr sein, die noch unter Trümmern von Gebäuden eingeschlossen sind. Die Retter suchen weiter nach Überlebenden. Zu dem Beben ist es gestern Nachmittag gekommen. Mehrere Häuser sind eingestürzt und Straßen wurden beschädigt.
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0: Hoch Olaf hat ein bisschen einen Hänger heute, Dominik Reich.
3: Ja, die Sonne startet heute ein bisschen gemütlicher. Zwischen dem Ätschtal und Finchgau zum Beispiel Hochnebel. Abseits davon gibt es bald schon die ersten Sonnenstrahlen. Der Nebel verschwindet auch noch. Dann ist es mal für ein paar Stunden sehr sonnig. Am Nachmittag bauschen sich stellenweise große Gewitterwolken auf bei 30 bis 34 Grad. Aktuell messen wir in Lana 22 Grad, in Girlan 19, in Meranzen 15 und in Mochter 17 Grad.
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3: Das läuft gut im Frühverkehr auf der Brennerautobahn und den Staatsstraßen. Unsere Verkehrshotline 800 17 50 50. Eine sichere Fahrt.
0: Nach einer heißen Nacht, frisch geduscht, noch ein bisschen guten Duft auftragen.
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0: Was soll der Geiz? Manchmal ist mehr einfach mehr. Es wird noch ein heißer Tag heute. Guten Start mit uns.

0: Guten Morgen. 6:01 haben wir jetzt.
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0: Ray Dalton hat ja auch einen Südtiroler Gitarristen, einen Isaac Thaler, der mit ihm unterwegs ist. Und er hat ihm natürlich auch Südtirol gezeigt. Was ist dem Ray so hängen geblieben davon?
1: Just how beautiful it is. And I don't get to be in the mountain much. So it's just so breathtaking.
0: Ja, die atemberaubende Landschaft, sagt er. Die Berge vor allem auch. Ray Dalton. Jetzt auf Südtirol 1. Diese Wahnsinns.

0: Furtado und gleich Dermot Kennedy. Einen schönen guten Morgen am Mittwoch.
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0: Für diesen 29. Juli.
1: Widder.
2: Achten Sie auf Ihr Umfeld, nicht jeder meint es gut mit Ihnen.
1: Stier.
0: Schweigen ist heute oft die bessere Wahl.
1: Zwilling.
2: Lassen Sie sich nicht ablenken, verfolgen Sie Ihre Pläne.
1: Krebs.
0: Bleiben Sie dran und suchen Sie neue Motivation.
1: Löwe.
2: Sie sind kreativ und das hilft Ihnen bei Herausforderungen.
1: Jungfrau.
0: Gönnen Sie sich eine Auszeit und setzen Sie neue Ziele.
1: Waage.
2: Heute stehen andere im Mittelpunkt. Ja, das passt für Sie aber auch.
1: Skorpion.
0: Vertrauen Sie heute.

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0: Guten Morgen, Südtirol. Wir hoffen, Sie haben halbwegs gut geschlafen, denn da sind Sie wieder. Die Tropennächte, da bin ich reich.
1: Mit über 20 Grad starten wir in den Tag in Bozen, Meran, Auer, Kaltern, Salurn und auch in St. Martin in Passaiach. In St. Martin ist das die zweite Tropennacht des Sommers nach dem 27. Juni. Diesmal hilft der Hochnebel nach. Sonne und Gewitter, so das Doppelpack heute.
0: Ja, wie müde wir auch gerade sind, diese drei Imagine Dragons Minuten werden uns gleich so richtig hochziehen. Augen auf, Kaffee läuft und dazu eben die Imagine Dragons gleich. Das ist Guten Morgen Südtirol mit Magdalena Dummel, 16 nach 6.
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6: Guten Morgen, die Infos um 6:30.
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7: Schönen guten Morgen, ich bin Stefanie Terzer. Nach dem Brand in der Mülldeponie in Pfatten sagt der Präsident der Betreiberfirma, dass geschredderter Sperrmüll Feuer gefangen hatte. Er könnte sich durch die Hitze und durch die Sonne selbst entzündet haben, auch weil manchmal Chemikalien im Müll landen. Das Landesgericht und die Staatsanwaltschaft werden in etwa 2 Wochen in die Südtiroler Straße und in die Rittnerstraße umziehen. Nach dem Teileinsturz des Gerichtsgebäudes wurden nun die Ausweichquartiere gefunden. Die Miete beträgt fast 200.000 Euro pro Monat. Sie wird vom Land bezahlt. In einem Einkaufszentrum in Bozen ist ein Dieb auf frischer Tat ertappt worden. Der 39-jährige Italiener hatte auch einen Sicherheitsbeamten angegriffen. Er sitzt jetzt im Gefängnis von Bozen. Die Waldbrände in Frankreich bereiten den Feuerwehrleuten nach wie vor viel Arbeit. Sie flammen immer wieder auf und durch die bevorstehende Hitzewelle könnte sich die Lage noch weiter verschlimmern. Am Gargano in Süditalien konnte der riesige Waldbrand mittlerweile gelöscht werden. Und nach dem schweren Erdbeben in Japan ist die Zahl der Todesopfer auf 13 angestiegen. Die Zahl könnte aber noch weiter steigen, weil vermutet wird, dass viele Menschen noch verschüttet sind.
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6: Unser Verkehrsupdate um kurz nach 6:30. Unser Verkehrsupdate um kurz nach 6:30. Dominik Reich, es läuft.
8: Ja, schaut gut aus auf der Brenner Autobahn und den Startstraßen. Stau wird uns nicht gemeldet. Sichere Fahrt.
6: Ich glaube, ich brauche einen Kaffee.
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8: Die Sonne nicht mehr ganz alleine unterwegs heute. Jetzt in der Früh schauen wir oft ins Graue, Hochnebel. Später bilden sich große Quellwolken und ab dem Nachmittag saust auch mal ein Sommergewitter runter. Stellenweise nicht überall. 30 bis 34 Grad gibt's maximal. Jetzt meldet Bredau 10 Grad, Wolkenstein 12, Radein 14 und Sifjan 17 Grad.
6: Letzter Motivationsspruch, bevor es gleich in die nächste Quizrunde geht.
9: Die 5 Runde schafft es sicher.
6: Jetzt noch 2 Hits als Warm-up. Belinda Carlisle gleich nach Lola Young. Machen wir noch einen entspannten, bevor das früheste Frühquiz des Landes gleich losstartet hier. Schönen guten Morgen.

0: Aufstehen am Mittwoch mit Magdalena Dummel. Schönen guten Morgen um gleich 20 vor 7.
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0: Heißer als jede Hitzewelle werden unsere grauen Zellen, wenn wir unsere 5 Fragen hier erstmal auspacken, die Sie jetzt hoffentlich auch meistern. Aber allen voran natürlich Sonja Kaserer aus Gargaton. Sie hat sich angemeldet über die Südtirol 1 App und wir zocken jetzt um ein Sommerfanpaket. Guten Morgen.
2: Ja, guten Morgen Magdalena, hallo.
0: Morgen Mensch bist du, gell?
2: Ja, ich bin Zell. Wir stehen allen ganz früh auf.
0: Super. Hitzemensch auch? Hitze macht dir ein bisschen zu schaffen?
2: Nein, überhaupt nicht. Ich liebe die Hitze.
0: Ja, super. Dann läuft's heute ja wie geschmiert, wirst du sehen.
2: Ja, genau.
0: 5 Fragen in 30 Sekunden. Ich bin bereit, wenn du es bist.
2: Ja, das sagt man gerne.
0: Sehr gut. Was hat mehr Beine, ein Stuhl oder eine Spinne?
2: Eine Spinne.
0: Logisch. Wie nennen wir Michael Jackson noch? The King of?
2: Pop.
0: Genau. Sein berühmter Tanzmove heißt wie?
2: Tanzmove von Michael Jackson, Thriller Dance.
0: Denk an den Mond.
2: Moonwalk.
0: Genau. Wie oft kommt die Zahl 9 in deinem Geburtsdatum vor?
2: 1, 2, 3, 4 Mal.
0: Genau, blau und gelb ergibt welche Farbe?
2: Violett, grün.
0: Grün, und das lasse ich noch gelten.
2: Okay, super.
0: Das war knapp.
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0: Guten Morgen, Südtirol, 6.46 Uhr haben wir es. Wechsel-T-Shirt einpacken und dann ab auf in den nächsten Hitzetag, Dominik Reich.
1: Die Hitzemarke von 30 Grad knacken wir heute in allen Städten. 30 Grad werden es in Sterzing, 32 in Bruneck, 33 in Meran, 34 in Brixen und bis zu 35 Grad in der Landeshauptstadt in Bozen.
0: Auch eine gewisse Schwüle ist schon teils dabei. Das ein oder andere Gewitter auch heute noch, hören wir gleich im Südtirol 1 Infopaket ab 10 vor 7. Guten Start mit uns.

0: Südtirols bester Musikmix gleich wieder mit The Last Good Night und auch Ray am Start. Nach den Südtirol 1 Infos. Verkehr, Wetter und natürlich die Nachrichten jetzt um 10 vor 7.
1: Teurer Umzug, neue Räume für Landesgericht und Staatsanwaltschaft gefunden. Und Sonne und Hitze könnten Brand im Mülldeponie ausgelöst haben. Das Wetter bringt uns heute wieder einiges an Sonnenschein. Ich bin Stefanie Terzer. Schönen guten Morgen.
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1: Fast 200.000 Euro an Miete pro Monat wird das Land in den nächsten Jahren ausgeben. Und zwar für die Ausweichquartiere des Landesgerichts und der Staatsanwaltschaft. Weil das Gerichtsgebäude in Bozen ja teilweise eingestürzt ist und ein Wiedereinzug erst in einigen Jahren möglich sein wird, werden Landesgericht und Staatsanwaltschaft in etwa 2 Wochen in Gebäude in der Südtiroler Straße und in der Rittner Straße unterkommen. Die Mietverträge werden für die nächsten 6 Jahre abgeschlossen. Die ganze Nacht lang haben mehrere Feuerwehren Brandwache gehalten in der Mülldeponie Fritziau in Pfatten. Dort war gestern ja ein großer Brand ausgebrochen. Dario Dalmedico, der Präsident der Ecocenter AG, die die Deponie betreibt, sagt, dass geschredderter Sperrmüll Feuer gefangen hat. Der Müll könnte durch die Hitze und durch die Sonne von alleine in Brand geraten sein, auch weil manchmal Chemikalien in den Sperrmüll geraten. Die Rauchsäule gestern war weithin sichtbar. Die Bevölkerung wurde zwar aufgerufen, Fenster und Türen geschlossen zu halten, eine Gefahr hat aber nie bestanden. Ein 39-jähriger Italiener ist jetzt in Bozen verhaftet worden. Er war in einem Einkaufszentrum beim Stehlen erwischt worden. Als ihn der Sicherheitsbeamte aufhalten wollte, ist er auf diesen losgegangen und versuchte zu fliehen. Es waren allerdings eine Polizistin und 2 Carabinieri-Beamte vor Ort, die ihn verfolgt und schließlich festgenommen haben. Der Mann hatte auch Einbruchswerkzeug bei sich, einen Drahtschneider und eine Zange. Nicht nur hier bei uns gibt es eine neue Hitzewelle, auch in Frankreich. Und die bereitet Sorgen wegen der Waldbrände. Die Feuerwehrleute versuchen, die Flammen noch immer mit allen Mitteln in den Griff zu bekommen. Weitere Touristen mussten evakuiert werden. Rachel Sommer berichtet für uns aus Bordeaux.
3: Hitze, Trockenheit und Wind kommen heute auf Westfrankreich zu und machen den Einsatzkräften Sorgen. Sie fürchten, dass auf schon verbrannten Flächen heute wieder etliche Feuer ausbrechen könnten. Zahlreiche Stellen im Wald wurden daher gerodet, um den Flammen keinen neuen Fraß liefern zu können. Einige andere können dennoch aufatmen. In 3 Kommunen dürfen evakuierte Anwohner nach Hause. Voraussetzung ist aber, dass sie eine Notfalltasche und ihr Handy bereithalten, um im Fall der Fälle schnell wieder fliehen zu können.
1: US-Präsident Trump ist positiv gestimmt nach seinem Treffen mit Israels Ministerpräsidenten Benjamin Netanyahu. Die beiden haben knapp 1,5 Stunden hinter verschlossenen Türen miteinander gesprochen. Thema war der Iran-Krieg. Auch von israelischer Seite heißt es, das Treffen sei extrem positiv verlaufen. Nur kurz davor hat Trump Besuch von Zelensky bekommen, dem Präsidenten der Ukraine. Auch dieses Treffen sei positiv und produktiv gewesen, heißt es. Die USA haben der Ukraine Lizenzen zur Herstellung von Abfangraketen zugesichert. Die hatte die Ukraine schon lange gefordert. Und unter einigen Hochnebelfeldern geht's jetzt in diesen Mittwoch gleich. Alles weitere zum Wetter.
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7: Der nächste heiße Sommertag beginnt. Dominik Reich.
8: Teils steht bei der Temperaturanzeige im Auto schon der Zweier vorne. Kurtatsch meldet 20 Grad, Rifian 21, Andrian 22 und Köflan 18 Grad. Auf 30 bis 34 Grad geht's wieder rauf, also die Hitzewelle geht weiter. Sonnenmäßig machen wir ein paar Abstriche. Jetzt in der Früh hängt noch Hochnebel am Himmel stellenweise, der verschwindet bald. Am Nachmittag dann diese Popcornwolken, also große Quellwolken, die lassen stellenweise auch gewittern.
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8: Im ersten Berufsverkehr kommt es auf der Brenner Staatsstraße Höhe Neue Füllnösser Einfahrt zu kurzen Wartezeiten bei der Baustelle. Genauso auf der Pustertaler Staatsstraße kurzer Stau in Fahrtrichtung Bruneck bei der Bruneker Westeinfahrt. Auf der Brenner Autobahn ist alles in Ordnung. Eine sichere Fahrt.
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7: Der größte Kinostart des Jahres, Christopher Nolans Die Odyssee, bricht einen Rekord nach dem anderen. Was aber viele nicht wissen, ja, wir Südtiroler hatten da auch wieder mal die Finger mit im Spiel. St. Pankraz, das hören wir gleich. Das ist die Wochenmitte mit uns. Schönen guten Morgen.

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1: Eben, Hitzewelle, nimm das, wir haben es gleich 7 Uhr. Mixen einfach noch ein paar Eiswürfel in unsere Hits jetzt und Anderle. Wir schaffen das alle gemeinsam. Guten Morgen.

0: Schönen guten Morgen, 2 nach 7.
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0: Etwas mehr als eine Woche ist der Film in den Kinos. Schon jetzt sind die Produktionskosten doppelt und fast dreifach wieder eingespielt. Die Odyssee von Starregisseur Christopher Nolan ist der Kracher an den Kinokassen. Doch ohne die Hilfe einer Uldner Firma wäre es nicht so wie am Schnürchen gelaufen. Roland Hillebrand.
2: Er hat nicht schlecht gestaunt, als im Zoom-Meeting so langsam verraten wurde, um was es geht.
3: Ja, mal kommt die Überraschung. Ja, man redet da nicht mit irgendjemand, sondern man ist gerade mit Hollywood verbunden. Ist ganz interessant.
2: Dietmar von Alpintech aus St. Pankratz hat mit seinem Team eine Materialseilbahn für die Dreharbeiten gebaut.
3: Also es geht um die Insel Favignana vor Sizilien, auf der die Burg Santa Caterina steht, die im Film eben Ithaka darstellt und die Penelope wartet da drauf auf den Odysseus.
4: Odysseus, Ithakas König wird wiederkommen.
2: Die alte Burg ist nur über einen Fußweg erreichbar. Also wird alles mit Hubschraubern und der Materialseilbahn made in St. Pankratz transportiert. Und transportiert wurde eine Menge.
3: Plastikschwert über einen Plastikstuhl und über das ganze Equipment vom Set. Kameraequipment, Beleuchtung, Kabel, Elektrik, also wirklich von A bis Z alles, was im Film so benutzt worden ist.
2: Ein besonderer Arbeitsplatz, über 1000 Leute am Set. Und dazwischen auch die Stars.
3: Man hat natürlich die Schauspieler aus der Ferne, wir beobachten können. Der Christopher Nolan als jemand, der scheinbar nicht gern mit dem Hubschrauber fliegt, ist jeden Tag mit dem Tom Holland zu Fuß auf und nieder marschiert.
0: Hinweis für Sie, die Odyssee läuft im Cineplex Bozen und Cineplex Algo Algund heute jeweils um 17 und 20 Uhr. Guten Morgen.

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0: Wir könnten auch sagen, wir haben zu Schweiß. Zu heiß und zu Schweiß. Guten Morgen um 10 nach 7. Ja, Hitze bei uns, aber Hitze auch im restlichen Italien. Dominik Reich.
1: Für 10 italienische Städte hat das Gesundheitsministerium die zweithöchste Hitzewarnstufe herausgegeben. Darunter auch Bozen wieder mal. 34 Grad werden es dort heute wieder. Dazu gibt es am Nachmittag aufs Land verteilt auch einzelne Hitzegewitter.
0: Ja, zum Welttag des Lippenstifts. Eigentlich indirekt auch ein Feiertag für die Herren der Schöpfung.
1: Echt? Ach so?
0: Ja, denk mal, wenn sie sich damit schminkt, das sind die einzigen paar Minuten am Morgen, wo du absolute Ruhe hast, oder?
1: Ja.

0: Mittwochmorgen mit Magdalena Dummel und den News des Morgens. Wir klicken und blättern wieder gemeinsam. Es ist gleich 7:15.
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0: Brand gestern Abend in der Mülldeponie Fritzi Au. Jetzt ist alles endgültig gelöscht. Daniel Reiner, unser Redaktionsleiter.
2: Guten Morgen. Die Nachlöscharbeiten wurden am späten Abend abgeschlossen. Der erste Artikel gerade bei Rhein-News.it. In der Nacht überwachte eine Brandwache die Situation. Verletzt wurde niemand. Als Ursache soll derzeit Funkenflug bei der Zerkleinerung von Sperrmüll gelten. Giftige Gase sollen keine entstanden sein. Im Bild groß die Feuerwehr mit ihren Pumpen neben der Edge, um Wasser zur Mülldeponie zu befördern.
0: Wir wechseln zu jubelnden Bauarbeitern.
2: Ja, beim historischen Durchschlag tief unter dem Brenner wird gefeiert. Fast schon eine Bolognese der Tunnelarbeiter. Auf der Dolomiten-Titelseite sehen wir das Foto dazu. Und das Ereignis wird europäischer Meilenstein genannt. Mit dem Durchschlag sind jetzt die Hauptröhren des Brennerbasistunnels erstmals durchgehend zwischen Österreich und Italien verbunden.
0: Das Gericht hat Ausweichquartiere nach dem Teileinsturz.
2: Das Landesgericht wird in der Südtiroler Straße 50 untergebracht, die Staatsanwaltschaft in der Rittnerstraße. Zu lesen auf der Altoatische Titelseite Dolomiten, Südtirol News oder auch Rhein News. Der Umzug soll Mitte August beginnen. Ziel ist es, den Justizbetrieb spätestens Ende September wieder vollständig aufzunehmen.
0: Fußball, Großthema in den italienischen Medien. Roberto Mancini übernimmt das Ruder.
2: Repubblica-Titelseite, Corriere-Idee weit oben, Gazzetta natürlich. Alto Adige-Titelseite, Roberto Mancini ganz groß. Mancini wird nach seinem EM-Titel 2021 wieder übernehmen. Claudio Ranieri wird neuer technischer Direktor. Die Entscheidung folgt auf das Chaos von gestern und vorgestern nach dem Aus von Andrea Pirlo sowie den Rücktritten von Paolo Maldini und Leonardo.
0: International, ein Gesicht und zwei Gäste. Donald Trump trifft Zelensky und dann noch Netanyahu.
2: Respekt für den einen, genervt von dem anderen. Diese Frage als Titel bei Tagesschau.de ganz groß gerade. Zelensky erklärte danach, Trump habe der Ukraine Lizenzen für die Produktion von The Patriot-Abfangraketen zugesagt. Beim Treffen mit Netanyahu stand vor allem der Konflikt mit dem Iran im Mittelpunkt. Zum Iran gerade auch die aktuelle Meldung, dass es einen Überraschungsangriff aus dem Iran gegeben haben soll. Kurz darauf griffen die USA gemeinsam mit Saudi-Arabien Ziele Iran-naher Gruppen im Irak an. Damit verschärft sich die Lage im Nahen Osten erneut.
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0: einfach besser loslegen mit uns. 7:45. Guten Morgen.
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0: Jetzt mit einem Morgensong, mit dem wir uns gleich eine Stufe viel cooler fühlen. Auch noch mit dem Kissenabdruck im Gesicht. 50 Cent Candy Shop. 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

0: Das Südrhein-Lines Flashback mit 50 Cent heute. Candy Shop, es ist 7:30.
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2: Schönen guten Morgen, ich bin Stefanie Derzer. Die ganze Nacht lang haben mehrere Feuerwehren Brandwache gehalten nach dem Brand gestern in der Mülldeponie in Pfatten. Laut der Betreiberfirma war geschredderter Sperrmüll in Brand geraten. Für fast 200.000 Euro Miete pro Monat bekommen Landesgericht und Staatsanwaltschaft neue Bleiben. In Gebäuden der Food Service in der Südtiroler Straße und des Raiffeisenverbandes in der Rittnerstraße. Die Miete zahlt das Land. Bozen rüstet sich für neue Hitzewellen in der Zukunft. Fix ist, dass jedes Jahr 100 neue Bäume gepflanzt werden und Flächen entsiegelt werden sollen. Die aktuelle Hitzewelle bereitet der Feuerwehr in Frankreich große Sorgen. Die riesigen Brände sind noch immer nicht unter Kontrolle und durch die Hitze könnten die Flammen immer wieder neu entfacht werden. Und US-Präsident Donald Trump hat den israelischen und den ukrainischen Präsidenten empfangen. Beide Gespräche seien positiv verlaufen und Israel erklärt ganz in Trump-Manier, dass es eines der besten Gespräche mit Trump gewesen sei.
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0: Kurz nach 7:30, diese eine Baustelle im Eisacktal kostet wirklich Nerven. Dominik Reich.
3: 2 Kilometer Stau schon wieder zwischen Klausen und Schrambach in Fahrtrichtung Brixen. In der Gegenrichtung geht's etwas besser in Fahrtrichtung Klausen. Die Ampelregelung beim neuen Villnösser Kreisverkehr sorgt für Wartezeiten im Berufsverkehr. Sonst natürlich auch mehr los jetzt in den Städten. Lange Wartezeiten werden uns aber nicht gemeldet. Grünes Licht von der Brenner Autobahn. Sichere Fahrt.
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3: Viel Sonne bringt uns der Mittwoch heute. Auch die, die jetzt noch unter dem Nebel sitzen, kriegen bald die volle Ladung Juli-Sonne. Das Hoch ist aber etwas schwächer, deshalb haben die Wolken mehr Chancen, rauf zu sprießen in die Höhe. Ein paar Gewitter sind dann dabei. Am Nachmittag und Abend 30 bis 34 Grad erreichen wir. Aktuell messen wir in Bruneck und Sterzing 14 Grad, in Brixen 17, in Schlanders 19 und in Meran und Bozen 22 Grad.
0: Die Hitze schlägt auch aufs Gemüt. Dünnhäutiger sind wir irgendwie, aber auch das Gehirn arbeitet wie im Zeitlupentempo.
3: Hitzewelle mit Tropennächten verlangsamt das Denken am Morgen um 13% laut einer US-Studie. Bei einem Versuch waren Personen nach einer Nacht in klimatisierten Räumen deutlich fitter, schneller beim Denken. Also bei bis zu 34 Grad heute luftige Klamotten, viel Wasser, kühle Räume aufsuchen, wenn möglich, das hilft schon mal.
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0: 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Es wird geblitzt in Siebeneich bei der Bozner Straße beim Bad Daunau. Es ist 20 vor 8, eine sichere Fahrt. Es gibt politische Entscheidungen, Ideen, bei denen fragt man sich, war das jetzt ernst gemeint? Und genau diese Frage stellt sich heute auch unser Möchtegern-Landeshauptmann Ernst Brenner. Es geht um Spritpreise, den 17 Cent Dieselrabatt und natürlich um seine ganz eigene Sicht der Dinge. Bleiben Sie gleich.
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9: Dieter hat sich zu einem Vollzeithelden entwickelt. 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
0: Schönen guten Morgen, gleich 7:45. Der Diesel um ein paar zerquetschte billiger, ja, da kann auch er hier einfach nur lachen.
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12: Ja, grüß dich, da ist wieder der Ernst Brenner, Anker dieselig, drängster Landeshauptmann.
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12: Ja, weil es hab ja sicher gehört, dass die Regierung jetzt beschlossen hat, dass der Diesel bis zum 6. August 17 Cent billiger ist, gell? Super, hab ich mir gedacht. Nach der Meldung brauchen wir für heute nichts Lustiges mehr ausdenken, weil wie die Mama das gehört hat, hat sie auch gesagt, das soll wohl ein Witz sein. Ja, naja, weil 17 Cent auch ja drohe Geld, der lebt sich noch, allem so teuer, allem wenn ich die Panda voll tanke, ist sie doppelt so viel wert wie davor. Obwohl, sie tue ich praktisch nie, also ehrlich gesagt, kann es mir eigentlich wurscht sein, wie viel der Lebs kostet. Ich tue echt allem Leid 20 Euro ein, deswegen zahle ich allem gleich viel, gell, ja. Aber logisch, wegen die hohen Spritpreise sagen jetzt wieder alle, ein Elektroauto ist die Zukunft. Aber ich sag, nein, die Zukunft ist die Dampfmaschine. Ja, weil bei der ganzen heißen Luft, die wir Politiker alle weil produzieren, kannst du ganz locker ganze Autoflotten betreiben, gell? Also, für einen Landeshauptmann, der etwas von Labs versteht, Ernst Brenner wählen und damit Südtirol zerrscht.
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1: Bäume, Flüsse und grüne Dächer. Bozen bereitet sich auf heiße Zeiten vor. Und neue Räume fürs Gericht. Fast 200.000 Euro Miete pro Monat. Das Wetter heiß und sonnig. Ich bin Stefanie Derzer. Schönen guten Morgen.
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1: Die Stadt Bozen will sich rüsten für Hitzewellen in der Zukunft. Es sollen Flächen entsiegelt werden und mindestens 100 Bäume pro Jahr gepflanzt. Auf mehreren Plätzen mit darunterliegenden Garagen sollen Bäume in großen Behältern gepflanzt werden. Allerdings muss dafür erst die Statik geprüft werden. Auch an den Flussläufen soll sich einiges ändern. Seitenarme der Talfer und des Eissacks sollen einen Zugang zum Wasser bekommen, damit die Menschen sich dort abkühlen können. Geprüft wird nun auch, welche Auswirkungen begrünte Dächer haben. Fast 200.000 Euro an Miete pro Monat wird das Land in den nächsten Jahren ausgeben für die Ausweichquartiere des Landesgerichts und der Staatsanwaltschaft. Weil das Gerichtsgebäude in Bozen ja teilweise eingestürzt ist und ein Wiedereinzug erst in ein paar Jahren möglich sein wird, werden Landesgericht und Staatsanwaltschaft in etwa 2 Wochen in Gebäude in der Südtiroler Straße und in der Rittnerstraße unterkommen. Die Mietverträge werden für die nächsten 6 Jahre abgeschlossen. Die ganze Nacht lang haben mehrere Feuerwehren Brandwache gehalten in der Mülldeponie Fritziau in Pfatten. Dort war gestern ein großer Brand ausgebrochen. Dario Dalmedico, der Präsident der Ecocenter AG, sagt, dass geschredderter Sperrmüll Feuer gefangen hat. Der Müll könnte durch die Hitze und die Sonne von alleine in Brand geraten sein, auch weil manchmal Chemikalien in den Sperrmüll geraten. US-Präsident Trump hat bei sich in Washington gleich 2 Regierungschefs empfangen. Zuerst den ukrainischen Präsidenten Zelensky und dann den Ministerpräsidenten von Israel Netanyahu. Dabei ging es um den weiteren Kurs im Iran-Krieg. Tina Eck berichtet für uns.
3: Zelensky war der Erste bei Trump unter Ausschluss von Presse und Öffentlichkeit. Es ging um Stärkung der ukrainischen Luftabwehr und dabei konkret um Patriot-Abfangraketen. Auch sollen die festgefahrenen Verhandlungen über ein Kriegsende wieder in Gang gebracht werden. Auch mit Netanyahu ging es um Krieg, den Iran-Krieg. Angeblich wollte Netanyahu neue Geheimdienstinformationen vorlegen, die belegen, dass der Iran weiterhin militärisch aufrüstet. Israel will, dass die USA im Iran-Krieg bei der Stange bleiben. Trump bevorzugt eine Vereinbarung.
1: Die Realität schaut etwas anders aus, denn die USA greifen nicht mehr nur den Iran an, zusammen mit Saudi-Arabien jetzt auch den Irak. Ziel seien mit dem Iran verbündete Terroristen gewesen. Der Iran will sich rächen und hat den Irak angewiesen, US-Soldaten und Energieanlagen in Saudi-Arabien anzugreifen. Und ein paar Hochnebelfelder halten sich jetzt noch stellenweise. Gleich mehr dazu.
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0: Die Sonne ganz klar auf die 1, Dominik Reich.
11: Der Hochnebel hat ziemlich schnell nachgegeben, die Juli-Sonne hat einfach Power. Bisschen grauer ist es noch im Finchgau stellenweise, es geht aber sehr sonnig bis zum Nachmittag weiter im ganzen Land. Stellenweise dann Donnergrollen und Platzregen, die Gewitter treffen aber nicht alle. Heiß wird es wieder bei 30 bis 34 Grad. Es hat in Germs gerade 24 Grad, in Truden 18, in St. Ulrich 14 und in Studern 16 Grad.
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11: Baustelle auf der Brenner Staatsstraße im Eisacktal bei der Einfahrt Villeneuve. Es staut wieder in beiden Fahrtrichtungen bis zu 2 Kilometer zurück. Eine Viertelstunde verlieren Sie gut. Der Verkehr wird einspurig geregelt. Gesperrt ist bis 18 Uhr der Tunnel auf der Landesstraße zwischen Ulten und Profeis. Es wird asphaltiert. Weichen Sie großräumig über den Gampenpass aus. Dann ein Unfall im Bustertal in Aufkirchen bei Doblach. Involviert ist auch ein LKW. Personen wurden nicht eingeklemmt. Die Feuerwehr und Polizei sind informiert. Stau wird uns aktuell auch nicht gemeldet. Im Berufsverkehr stockt's bei den Stadtzufahrten und in den Städten auf den Hauptachsen vor allem. Und nicht so schnell, es wird geblitzt in Siebeneich auf der Bozner Straße beim Bad Dauner. Sichere Fahrt.
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0: Neu und frisch, unser Bargeld bekommt ein neues Design und wir dürfen alle mit abstimmen. Welche Motive kommen am besten an und wird überhaupt mit abgestimmt? Das hören wir gleich hier bei uns. Schönen guten Morgen am

0: In diesem heißen Mittwoch, schönen guten Morgen, es ist 8:02.
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0: Unsere Euroscheine werden neu gestaltet und wir alle haben die Chance mitzuentscheiden, online und noch bis zum 21. September. Zur Auswahl stehen Motive aus der Natur, also Flüsse und Vögel, oder aus der europäischen Kultur mit Persönlichkeiten wie Marie Curie oder Beethoven beispielsweise. Welche Scheine die Südtiroler lieber in der Geldtasche hätten? Wir hören uns in Eppern um mit Isabel Ellemund.
2: Die meisten haben eine ganz klare Meinung.
3: Mir gefallen die besser, die was Persönlichkeiten darstellen.
4: Ja, mir gefällt das besser mit den Persönlichkeiten. Und für den Zweck sehe ich halt das geeigneter.
5: Ich war für die Vögel, weil mir die Natur einfach besser gefällt.
6: Da ich ein Naturfreak bin, gefällt mir das mit den Vögeln besser, ja.
7: Die mit dem Vogel oben, weil sie mir optisch einfach gut gefallen hat.
2: Einige haben da schon mehr Schwierigkeiten, sich festzulegen.
8: Ich finde es schwierig. Ich muss sagen, ich finde beide Ideen cool. Vom optischen her, vom ästhetischen, finde ich die Vögel netter. Aber so vom interessanter finde ich eigentlich schon dann die Persönlichkeiten, besonders wenn Frauen mit dabei sein.
2: Das Mitspracherecht beim Abstimmen, das nutzt jeder gerne.
3: Ja, ich werde mitstimmen, ja. Ich habe mir sie angeschaut und ich interessiere mich grundsätzlich ein bisschen für Grafik. Und deswegen werde ich abstimmen, ja.
8: Werde ich machen, ja. Wohl, habe ich mir vorgenommen. Wenn man mal mitreden darf, nachher soll man auf jeden Fall mit denen.
3: Da werden wir ja abstimmen, ja. Mal ich und du.
9: Ja, ja. Wir stimmen ab, ja.
2: Es bleibt also spannend.
0: Wir haben uns auch einen kleinen Scherz erlaubt. Ja, es ist ein Scherz. Auf Instagram und Facebook unsere eigenen Südtirol 1-Versionen der Geldscheine gemacht.

So langsam trudeln alle ein bei der Arbeit. Schönen guten Morgen und guten Start mit Green Day auf Südtirol 1. Es ist 5 nach 8.

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12: 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Wir haben es gleich 7:45. Unfallsperre für die Alemannia.
13: Also auf der Staatsstraße zwischen Doblach und Cortina, 1 Kilometer talaneinwärts vor dem Dürrensee, ein Unfall mit einem LKW. Die Feuerwehren von Doblach und Aufkirchen sind da. Polizei und Weißes Kreuz auch. Es staut auch schon in beiden Fahrtrichtungen. Wir halten Sie natürlich auf dem Laufenden.
12: Und wünschen eine sichere Fahrt.

0: 8:16.
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Ein guter Kas. Nein, die Hitze steigt mir nicht so langsam zu Kopf. Ist unter den Finalisten des Jugendwort des Jahres, für das jetzt abgestimmt werden kann. Eben guter Käse heißt, wenn etwas richtig gut ist. Auch Digger unter den Top 10 mit dabei, 6-7 natürlich auch. Oder ebenso, du bist gut genug. Ja, kennen wir alle, können wir nicht mehr hören. Man muss auch nicht alles verstehen. Eins ist aber fix. Sobald es ums Taschengeld geht, werden sie es uns gut verständlich zu verstehen geben, die Jungs, gell? Südtirol 1 um 8:20 Uhr.

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1: Guten Morgen, 8:30.
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3: Schönen guten Morgen, ich bin Stefanie Terzer. Bozen will kühler werden und auf künftige Hitzewellen vorbereitet sein. Pro Jahr sollen 100 neue Bäume gepflanzt und Flächen entsiegelt werden. Außerdem sollen Seitenarme von Talfer und Isaac zugänglich für die Menschen gemacht werden. Der Streit um den Nachtclub La Perla in Meran geht weiter. Die Bürgermeisterin hatte ja laute Musik in der Nacht verboten. Das Gericht hat dieses Verbot nun wieder ausgesetzt und den Betreibern Recht gegeben. In den nächsten 6 Jahren wird das Land jeden Monat rund 200.000 Euro an Miete hinblättern für die Ausweichquartiere des Landesgerichts und der Staatsanwaltschaft. Sie sind nötig geworden, weil das Gerichtsgebäude teilweise eingestürzt war und die Sanierung mehrere Jahre lang dauern wird. Die USA haben zusammen mit Saudi-Arabien den Irak angegriffen. Ziel sollen mit dem Iran verbündete Terroristen gewesen sein. Der Iran will sich rächen. Und die FIFA, der Weltfußballverband, will seine WM-Rechte verkaufen, und zwar an Investoren für über 4 Milliarden Euro.
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1: Kurz nach 8:30, ja, den längsten Stau haben wir heute Morgen wieder mal auf der Brenner Staatsstraße im Isaacktal. Dominik Reich.
4: Die Vilnösser Einfahrt kriegt einen neuen Kreisverkehr. Der halbe ist schon gebaut und der Verkehr läuft dort einspurig. In beiden Fahrtrichtungen bis zu 2 Kilometer Stau und Wartezeiten von mindestens 15 Minuten. Weiter auf die Alemannia, also auf die Staatsstraße zwischen Toblach und Cortina. Die ist in der Nähe des Dürrensees gesperrt. Auf der Geraden ist ein Auto bei einem Überholmanöver unter einen LKW geraten. Es gibt aber keine schwer verletzten Blechschaden. Die Aufräumarbeiten aber natürlich aufwendig. Die Sperre wird noch dauern. Wir sind mit den Einsatzkräften in Kontakt. Es staut circa 1 Kilometer in beiden Fahrtrichtungen. Warten Sie die Dauer der Sperre ab. Wir informieren Sie weiterhin. Im Berufsverkehr dauert es in den Städten länger wegen Überlastung. Und nicht so schnell. Es wird geblitzt in Siebeneich auf der Bozner Straße.
5: Gute Fahrt. 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
4: Stur ist der Hochnebel noch im Finchgau stellenweise, aber ganz lange wird er nicht mehr durchhalten. Und dann hat die Sonne das Kommando im ganzen Land. Am Nachmittag gibt es vereinzelt mal ein Gewitter. Die Temperaturen steigen auf 30 bis 34 Grad. Jetzt messen wir in Klausen 18 Grad, in Margreit 24, in Schaps 19 und in Niederdorf 17 Grad.
1: Ed Sheeran ist der unangefochtene König der skurrilen Dates. Als er noch jünger war, hat er tatsächlich mal ein komplettes Lego-Set zu einem Treffen mitgebracht. Ein Lego-Piratenschiff vom Fluch der Karibik war dann auch mehr Fluch als Segen. Okay.

0: 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Es geht auf die Schnalserstraße. Bitte aufpassen. Dominik Reich.
1: Ein defektes Auto steht gleich einmal nach dem ersten Tunneltal einwärts. Vor einer Kurve. Personen sind ausgestiegen, stehen auf der Fahrbahn. Das Ganze sehr unübersichtlich. Bitte fahren Sie hier besonders vorsichtig. Achtung, defektes Auto auf der Schnalserstraße. Tal einwärts gleich mal nach dem ersten Tunnel. Und wir haben gerade die Feuerwehr von Toblach gehört. Auf der Staatsstraße zwischen Toblach und Cortina beim Dürrensee geht es in Kürze wieder einspurig weiter. Dort ist ein Unfall passiert mit einem LKW und einem Auto.
0: Eine sichere Fahrt, 20 vor 9.
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0: Jetzt Südtirol 1 Musikchef werden und gewinnen. 2 Tickets für eine Berg- und Talfahrt im Wandergebiet Schenna, also Seilbahn Hirzo verdient Tal, Sessellift Grube und Seilbahn Daso sind alle mit dabei. Diese 5 Hits stehen heute zur Auswahl. Hit 1, Tiffany Harris. Auf der 2, Sunrise Avenue.
3: Bye, bye, Hollywood Hills,
0: Offenbach, unsere Nummer 3.

0: Ja, Rolling Man. Unsere Nummer 4 und The Weeknd auf der Fans.
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0: Robbie Williams auf Südtirol 1, es ist 10 vor 9.
1: Viel Lärm um Club La Perla in Meran. Und FIFA will Rechte verkaufen. Das Wetter, sonnig und heiß wird's auch heute wieder. Ich bin Stefanie Terzer. Schönen guten Morgen.
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1: Die Streitigkeiten rund um den Meraner Club La Perla hören nicht auf. Anrainer hatten sich ja immer wieder über die laute Musik beschwert. Zuletzt hatte die Meraner Bürgermeisterin Katharina Zeller angeordnet, dass der Club zwischen 22 Uhr abends und 7 Uhr in der Früh nur noch leise Hintergrundmusik spielen dürfe. Die Betreiber sind daraufhin vors Verwaltungsgericht gezogen und haben Recht bekommen. Das Gericht hat die Verordnung der Bürgermeisterin ausgesetzt bis zur nächsten Gerichtsverhandlung im September. Für Bürgermeisterin Zeller sei die Aussetzung nur schwer zu begreifen. Das Gericht würde den finanziellen Schaden der Betreiber höher bewerten als die Gesundheit der Anrainer. Der Mensa-Dienst soll bei den Lohnverhandlungen mit den Lehrpersonen berücksichtigt werden. Das fordert der Familienbeirat der Landesregierung. In Südtirol wird der Mensa-Dienst ja ausgebaut. Schülerinnen und Schüler sollen an mehr Tagen in der Woche dort Mittagessen können. Das soll die Vereinbarkeit von Familie und Beruf einfacher machen. Die Mittagszeit sei auch wichtig für das soziale Leben der Kinder. Deswegen soll es nicht nur um die Organisation gehen. Deswegen soll die pädagogische Betreuung zu Mittag auch Thema bei den Gehaltsverhandlungen mit den Lehrern sein. Die Stadt Bozen will sich rüsten für zukünftige Hitzewellen. Es sollen Flächen entsiegelt werden und mindestens 100 Bäume pro Jahr gepflanzt werden. Auch an den Flussläufen soll sich etwas ändern. Seitenarme der Talfer und des Eisacks sollen einen Zugang zum Wasser bekommen, damit die Menschen sich dort abkühlen können. Der Fußballweltverband FIFA will sich neu organisieren, und zwar will die FIFA ihre WM-Rechte verkaufen. Investoren sollen einsteigen und das soll der FIFA mehr als 4 Milliarden Dollar einbringen. Und Turniere sollen künftig über ein neues Unternehmen der FIFA organisiert werden. Der europäische Fußballverband UEFA läuft jetzt schon Sturm gegen diese Pläne. Soita Sovali.
3: Er wirft der FIFA vor, den Fußball zur Handelsware zu machen und fragt, wer am Ende überhaupt von dem Milliardendeal profitiert. Die FIFA hält selbstverständlich dagegen. Sie verspricht, das zusätzliche Geld in den nächsten 4 Jahren weltweit in den Fußball zu investieren und vor allem kleinere Verbände zu stärken. Die mehr als 200 Mitgliedsverbände sollen außerdem Anteile an dem neuen Unternehmen bekommen und selbst entscheiden, ob sie sie behalten oder verkaufen.
1: Die USA greifen nicht mehr nur den Iran an, zusammen mit Saudi-Arabien jetzt auch den Irak. Ziel seien mit dem Iran verbündete Terroristen gewesen. Der Iran will sich rächen und hat den Irak angewiesen, US-Soldaten und Energieanlagen in Saudi-Arabien anzugreifen. Und die Finchker, die werden den Hochnebel noch nicht los. Gleich hören Sie alles weitere zum Wetter.
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9: Volle Karacho, Sonnenschein bei Dominik Reich. Nur ein natürlicher Sonnenschirm ist noch aufgespannt im Finchgau. Hochnebel zwischen Schlanders und Staben. Der lockert aber bald auf, sonst wirklich voll Karacho Sonne schon. Damit geht's weiter bis in den Nachmittag rein. Die Luft ist labil, also wachsen teils große Wolken in die Höhe. Und die schicken stellenweise auch mal ein Gewitter runter bei 30 bis 34 Grad. Morgen dann fast nur mehr Sonnenschein, kleine Quellwolken und es wird noch heißer. Jetzt messen wir in Rheinitaufers 13 Grad, in Plersch 15, in Felder 17 und in Sarntein 19.
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9: Gerade hereingekommen, ein Unfall auf der Brenner Autobahn in Fahrtrichtung Norden zwischen Bozen Süd und Bozen Nord. Es staut circa einen Kilometer zurück. Ersten Informationen zufolge geht es hier einspurig weiter. Vorsicht, defektes Auto auf der Schnalzerstraße, Tal einwärts einen halben Kilometer nach dem ersten Tunnel in einem kurvigen Bereich. Bitte hier besonders aufpassen. Weiter ins Eisacktal, bei der Baustelle neuer Kreisverkehr fürs Füllnössertal. Da staut es in beiden Fahrtrichtungen circa 2 Kilometer, es geht nur einspurig weiter. Sie verlieren mindestens eine Viertelstunde. Dann auf der Alemannia, beim Dürrensee bis zu 2 Kilometer Stau in beiden Fahrtrichtungen nach einem LKW-Unfall. Es geht jetzt wieder einspurig weiter, die Aufräumarbeiten laufen weiter. Hin. Straßendienst und die Feuerwehren von Toblach und Aufkirchen kümmern sich drum. Und nicht so schnell, es wird geblitzt in Siebeneich auf der Bozner Straße. Allen unterwegs eine sichere Fahrt.
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0: 34 Grad und es wird noch heißer, ja, bis zu 38 Grad. Absoluter Peak diese Woche. Da organisieren wir uns in den nächsten 20 Minuten ein paar besonderere Hitzetipps. Guten Morgen.

0: Einen guten Morgen der ganzen Südtirol 1 Family. Es ist 8:42. Wir alle gemeinsam sind wir jetzt in St. Leonhard in Passaia bei unserer Arbeitskönigin Sonja Bichler. Guten Morgen, hoi.
1: Guten Morgen, Magdalena.
0: Arbeit gut gestartet heute?
1: Ja, gut.
0: Super. Ein Hoch auf die Klimaanlage, oder, wenn sie gut läuft?
1: Nein, im Büro ist nur momentan aus, oder halt noch ohne Klima.
0: Ah, okay. Ja, super, geil.
1: Im Feier ist noch nicht so aus.
0: Ja, das glaube ich. Du, ja. Deine drei Hits nonstop für deine gute Arbeit heute. Du hast dir ausgesucht Offenbach, Tiffany Harris und The Weeknd.
1: Ja, genau.
0: Und wir laden dich zum Wandern ein ins Wandergebiet Jena.
1: Alles perfekt. Alles Freude, bin ich voll.
0: Super. Schönen Mittwoch.
1: Danke, ebenfalls. Dankeschön.

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1: Um 8:50, schönen guten Morgen am Mittwoch. Juli-Finale und was für eins. Hitzig, spritzig sind wir unterwegs. Dabei hat auch jeder so seine eigenen Hitzetricks und Kniffe mittlerweile entdeckt. Heuer, Romy Gatterer.
2: Diese Woche wird wieder ordentlich geschwitzt. Mittlerweile aber haben einige schon genau das gefunden, was ihnen gegen die Hitze hilft.
3: Ich bin pronto, viele wissen es nicht, aber gut ist warm duschen auf alle Fälle. Auch wenn man morgen tut, kalt duschen besser, aber warm. Sonst soll man Gelati essen gehen.
4: Also ich gehe mit den Kleinen, gehe durch den Wald spazieren und wenn die Hängematte da auch hängst, dann spürst du gar nichts von der Hitzewelle. Ein Buch mitnehmen, der Tag ist um.
2: Das klingt schon ganz gut. Und dann gibt es auch andere mit etwas spezielleren Tipps.
5: Mein Tipp war, so oft wie möglich untertauchen und so lange wie möglich unten bleiben.
6: Mein Plan ist, in der Hitzewelle Nummer 4 aber schon dezent auszustellen. Das heißt, nach der Arbeit sofort nach Hause und Ruhe geben.
7: Ja, ich glaube, man hört relativ oft, dass man was Lauwarmes trinken soll, lauwarmen Tee, weil dann der Körper darauf reagiert und sich selber abkühlt.
8: Ja, leider auf den Winter warten ist das Einzige, was hilft.
2: Ja, das geht natürlich auch.
1: Ein bisschen Sommer genießen wir schon noch, ist eh schon bald August, September, Weihnachten, das geht ja alles wieder viel zu schnell. Guten Morgen, Südtirol.
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2: Gleich 9:30. Schönen guten Morgen, ich bin Dominik Reich. Wir schauen zuerst ins Eisacktal. Eine Viertelstunde länger dauert es auf der Brenner Staatsstraße zwischen Schrambach und Klausen. Der neue Finösser Kreisverkehr wird dort gebaut. Es geht nur einspurig weiter. Kolonnenverkehr auch zwischen Blumau und Kardaun auf der Brenner Staatsstraße in beiden Fahrtrichtungen wegen Arbeiten. Kurz staut es auch noch auf der Alemannia beim Dürrensee nach einem Unfall mit einem Tanklaster und einem Sportwagen. Das Auto wurde schon abgeschleppt. Der Tanklaster steht noch auf der Fahrbahn. Beim Unfall wurde der beschädigt und ist nicht mehr fahrtüchtig. Das Serviceauto ist unterwegs. Wenn er nicht repariert werden kann, muss der Treibstoff umgepumpt werden. 30.000 Liter Diesel sind das. Das Ganze würde dann circa 3 Stunden dauern. Wir halten Sie auf dem Laufenden. Und nicht so schnell, es wird geblitzt in St. Georgen auf der Arntaler Staatsstraße am Alping.
3: Gute Fahrt. 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
2: Viel Sonne gibt's im ganzen Land. Später tauchen ein paar Quellwolken noch auf und es bilden sich teilweise auch Gewitterwolken. Heiß und teils nass wird's also am Nachmittag bei 30 bis 34 Grad. Jetzt messen wir in Altrei 19 Grad, in Mühlbach 21, in Kastelbell 22 und in Kurns 23 Grad. Morgen steht der bisher heißeste Tag des Sommers an mit bis zu 38 Grad und es wird einfach nur sonnig.

0: FM Summer of 69. Mein Rauschmeißer für heute. Das war's von mir. Bis morgen.
1: Das war's.
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3: Der Film des Jahres, Christopher Nolans Die Odyssee und eine Ultner Materialseilbahn. Beim Dreh mit dabei.
4: Am Abend eines jeden Drehtages noch sind noch die IMAX-Filmrollen transportiert worden. Das war noch einmal Sonderfracht, die was nachher noch in Taloi gegangen ist. Und das sind noch, glaube ich, täglich ans Festland transportiert worden und direkt nach L.A. geflogen.
3: Sieg in allerletzter Sekunde war das heute für Sonja aus Galgerton im frühen Frühquiz.
0: Blau und Gelb ergibt welche Farbe?
5: Violett. Grün.
0: Grün, und das lasse ich noch gelten.
5: Okay,
0: super.
5: Puh, das war knapp.
0: Ja, zum Welttag des Lippenstifts. Eigentlich indirekt auch ein Feiertag für die Herren der Schöpfung.
6: Echt? Also?
0: Ja, denk mal, wenn sie sich damit schminkt, das sind die einzigen paar Minuten am Morgen, wo du absolute Ruhe hast, oder?
6: Ja.
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1: Unfall im Pustertal, Sportwagen unter LKW eingeklemmt. Und Club der Perla im Meran, für Anrainer zu laut, fürs Gericht nicht. Das Wetter bringt uns viel Sonne und heiße Temperaturen. Ich bin Stefanie Derzer, schönen Vormittag.
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1: Auf der Alemannia, der Startstraße zwischen Toblach und Cortina, hat es heute einen aufsehenerregenden Unfall gegeben. Ein Porsche ist unter einen LKW geraten und ist etwa 30 Meter weit mitgeschleift worden. Die Autoinsassen des Porsche hatten großes Glück, sie sind alle unverletzt geblieben. Die Streitigkeiten rund um den Meraner Nachtclub La Perla hören nicht auf. Anrainer hatten sich ja immer wieder über die laute Musik beschwert. Zuletzt hatte die Meraner Bürgermeisterin Katharina Zeller angeordnet, dass der Club zwischen 22 Uhr abends und 7 Uhr in der Früh nur noch leise Hintergrundmusik spielen darf. Die Betreiber sind daraufhin vors Verwaltungsgericht gezogen und haben jetzt Recht bekommen. Das Gericht hat die Verordnung der Bürgermeisterin ausgesetzt bis zur nächsten Gerichtsverhandlung im September. Für Bürgermeisterin Zeller sei die Aussetzung nur schwer zu begreifen, sagt sie. Das Gericht würde den finanziellen Schaden der Betreiber höher bewerten als die Gesundheit der Anrainer. Der Mensadienst soll bei den Lohnverhandlungen mit den Lehrpersonen berücksichtigt werden. Das fordert der Familienbeirat der Landesregierung. In Südtirol wird der Mensadienst ausgebaut. Schülerinnen und Schüler sollen an mehr Tagen in der Woche dort essen können. Das soll die Vereinbarkeit von Familie und Beruf einfacher machen. Deswegen soll die pädagogische Betreuung zum Mittag auch Thema bei den Gehaltsverhandlungen mit den Lehrern sein. In Deutschland reagiert die Politik auf den Terroranschlag in Berlin am Wochenende. Es soll mehr Geld in Programme gegen Radikalisierung fließen. 5 Millionen Euro soll es dafür aus dem Förderprogramm Demokratie Leben geben. Das kündigt die deutsche Familienministerin Karin Prien an. Fiona Reinhardt berichtet.
3: Im Fokus soll laut Familienministerin Prien die Deradikalisierung stehen. Mit entsprechenden Programmen sollen hier besonders junge Leute durch intensive Beratungen von ihren radikalen Ansichten abgebracht werden. Und dafür sollen demnächst Mittel genutzt werden, die zunächst anders verplant waren. Prien räumt allerdings selbst ein, bei extrem radikalisierten Tätern wie dem von Berlin kommt so eine Beratung oft zu spät.
1: 32 Nigerianer sind jetzt in ihr Heimatland abgeschoben worden. Der Flieger ist gestern von Triest aus gestartet. Die Männer sind aus Italien, Zypern, Irland und Polen ausgewiesen worden, weil sie dort gegen das Gesetz verstoßen hatten. Unter anderem wurden ihnen Drogen- und Diebstahldelikte vorgeworfen. Heuer sind schon 182 Menschen von Italien aus in ihre Heimatländer zurückgebracht worden. Voriges Jahr waren es 153. Und mittlerweile hat sich auch im Finchgau die Sonne durchgesetzt. Die weiteren Wetterdetails gibt's gleich.
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0: Ja, und da strahlt die Sonne Vollgas vom Himmel. Dominik Reich.
12: Ja, und die ersten Quellwolken auch schon zu sehen über den Bergen. Die behalten wir heute ein bisschen im Auge. Im Laufe des Nachmittags werden die größer und größer, schicken dann auch mal Regen herunter, aber nicht überall. Bei den Temperaturen geht es rauf auf 30 bis 34 Grad. Jetzt messen wir in Gargazon 26 Grad, in Freienfeld 22, in Xiers 19 und in Sulden 17 Grad. nur Sonne und bis zu 38 Grad. Morgen Hochsommerwetter, volle Kanne.
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12: Die Bustertaler Staatsstraße ist überlastet. In Fahrtrichtung Innichen stockt zwischen St. Sigmund und Kienz und zwischen Bruneck und Berka. Länger dauert es auch wegen Arbeiten auf der Brenner Staatsstraße zwischen Blumau und Kardaun und zwischen Klausen und Schrambach. Einspurig weiter geht's auf der Alemannia beim Dürensee. Nach einem Unfall muss dort noch ein Tanklaster abgeschleppt werden. Und nicht so schnell ist zurückgeblitzt in St. Georgen auf der Arntaler Staatsstraße am Alping. Auf der Brenner Autobahn geht's gut weiter. Sichere Fahrt.
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0: Wir haben heute wieder die nächste Chance, braun zu werden. Die Lidos, die füllen sich die besten Plätze am See auch schon knapp. Sommer mit uns hier auf Südtirol 1 zu Enrique Iglesias gleich und Ted.

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0: Lil Nas X. Gleich Amy McDonald. Das ist der Mix hier auf Südtirol 1 am Mittwochvormittag. Schön, dass Sie da sind.
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0: Auf dem Berg, da entfliehen Sie der Hitze. Angenehme, feine 17 Grad hat es aktuell bei der Bergstation vom Wandergebiet Oberecken. Hallo Petra Bichler.
2: Einen schönen Vormittag. Es ist ein Traumwetter. Es sind vereinzelt weiße Punkte im Himmel, aber sonst ist es zurzeit wolkenlos und wunderschön.
0: Ja, kurzer Weg, ob langer Weg, es kann alles abgewandert werden für euch.
2: Also das ist, wie man die Kondition und die Lust und die Zeit dazu hat, ob man einmal auch auf die Latemar-Hütte geht oder ob man auf den Theodomi geht oder ob man die Almen klarenweiß macht. Also es ist alles möglich, alles gut begehbar und alles frei und das Wetter passt auch.
0: Ja, Petra, du bist im OK-Team vom Schupfenfest und dazu sind wir am Sonntag, den 2. August, eingeladen.
2: Ganz genau, auf das freuen wir uns lang schon und da arbeitet man lang schon drauf hin. Man kann gut essen, es ist überall eine Musi, es sind Kinderspiele, Pony reiten und mitmachen die in alle Hütten sowieso und die Vereine aus Ecken und aus Deser. Die bewirtschaften die Hütten, das ist nicht offen sein, das sind die Schupfen. Die Liftkarten für den Tag kosten für Oberecken und Bamberago 5 Euro.
0: Mhm. Und um 11 Uhr gibt es auch eine Messe, dann geht alles ein bisschen zivilisiert los und danach wird's gefeiert.
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0: Minus 30, minus 50%. Ja, heuer zahlt es sich echt noch aus, Sommersachen zu kaufen. Klamotten, Bergsachen, Schwimmsachen, was für den Garten. Sommerschlussverkauf, der läuft noch. Und natürlich auch unsere Hits gleich, Teddy Swims. Schönen Vormittag mit mir, Monika Gurgel. Gleich wieder.
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auf Südtirol 1, ganz anders als andere Stars wie Taylor Swift oder Selena Gomez, trennt Eva ihren Beruf und ihr Privatleben sehr, sehr strikt, hat keine Promi-Freunde und hält ihre Besties aus der Öffentlichkeit raus. Next Song, Linkin Park, Burn It Down.

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1: Um 10:30 die Busterthaler Staatsstraße überlastet. Dominik Reich.
2: Es stockt in Fahrtrichtung Innichen im Abschnitt St. Zingmund-Kierens und zwischen St. Lorenzen und Berka. In der Gegenrichtung Fahrtrichtung Brixen dauert es etwas länger bei der Ortsdurchfahrt von Kierens. Bis zu 15 Minuten Zeitverlust immer noch auf der Brenner Staatsstraße zwischen Klausen und Schrambach bei der Baustelle Villnösser Einfahrt. Grünes Licht für die Brenner Autobahn. Nicht so schnell, es wird geblitzt in St. Georgen auf der Arndaler Staatsstraße am Alping.
3: Gute Fahrt. 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
2: 16 Grad in Taufers im Münstertal, aktuell frischeste Temperatur. 28 Grad hat es in Bozen auf dem Walterplatz, die wärmste Temperatur jetzt. Am Nachmittag erwarten wir 30 bis 34 Grad, also wieder ein Hitzetag. Dazu gibt es viel Sonnenschein, Gewitterstimmung aber auch am Nachmittag und Abend stellenweise. Morgen wird es stabil sonnig und richtig heiß mit bis zu 38 Grad.

0: Super langsam Vormittag, ich bin Monika Gunkel. Natürlich ist es uns aufgefallen, als wir heute an der Tankstelle vorbeigefahren sind, der Diesel ist billiger geworden. Der eine oder andere hat vielleicht auch schnell getankt, weil wer weiß, wie lange das so bleibt. Unser Ernst Brenner auf jeden Fall kennt die Hintergründe und hat seine eigenen Pläne, gleich in unserer Comedy.
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10: Dieter hat sich zu einem Vollzeithelden entwickelt. 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
0: 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Ja, der Staat, der senkt die Dieselpreise. Vielleicht haben Sie es heute schon gesehen an der Tankstelle. Mal davon abgesehen, dass der immer noch sauteuer ist, könnte die Freude nur von kurzer Dauer sein. Der Krieg im Nahen Osten geht weiter, aber unser Ernst hat da seine eigenen Ideen.
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13: Ja, grüß dich, da ist wieder der Ernst Brenner, Anker dieselig strengster Landeshauptmann.
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13: Ja, weil es hab ja sicher gehört, dass die Regierung jetzt beschlossen hat, dass der Diesel bis zum 6. August 17 Cent billiger ist, gell? Super, hab ich mir gedacht. Nach der Meldung brauchen wir für heute nichts Lustiges mehr ausdenken, weil wie die Mama das gehört hat, hat sie auch gesagt, das soll wohl ein Witz sein. Ja, naja, weil 17 Cent auch ja drohe Geld erlebt sich noch allem Sohle teuer. allem, wenn ich die Panda voll tanke, ist sie doppelt so viel wert wie davor. Obwohl, das tue ich praktisch nie. Also ehrlich gesagt, kann es mir eigentlich wurscht sein, wie viel der Labs kostet. Ich tue echt allem Leid 20 Euro ein, deswegen zahle ich allem gleich viel, gell? Ja. Aber logisch, wegen der hohen Spritpreise sagen jetzt wieder alle, ein Elektroauto ist die Zukunft. Aber ich sag, nein, die Zukunft ist die Dampfmaschine. Ja, weil bei der ganzen heißen Luft, die wir Politiker alle weil produzieren, kannst du ganz locker ganze Autoflotten betreiben, gell? Also, für einen Landeshauptmann, der etwas von Labs versteht, Ernst Brenner wählen und damit Südtirol zerrscht.
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15: Ariana Grande. 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

0: und Charlie, post sie auf Süd Online, damit uns auch sofort informiert, wenn es passiert. Gefahrenstelle auf der Mebo. Dominik.
1: Vorsicht, mehrere weiße Isolierplatten liegen in Fahrtrichtung Meran zwischen Eppan und Derlan, kurz vor der Derlaner Ausfahrt. Ein paar Autos sind auch schon drüber gefahren, es fliegen Teile durch die Luft. Bitte hier besonders aufpassen, den Straßendienst informieren wir. Vorsicht, mehrere weiße Isolierplatten auf der Mebo in Fahrtrichtung Meran, kurz vor Derlan.
0: Sichere Fahrt, es ist 10 vor 11.
2: Stimmung im verarbeiteten Gewerbe in Südtirol leicht verhalten. Und immer weniger Geburten in Italien. Das Wetter, es ist sommerlich heiß. Ich bin Stefanie Derzer. Schönen Vormittag.
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2: Die meisten Unternehmen im verarbeitenden Gewerbe in Südtirol rechnen heuer mit einer zumindest zufriedenstellenden Rentabilität. Das geht aus dem neuen Wirtschaftsbarometer der Handelskammer hervor. Die Anzahl der Unternehmen, die mit einem wirklich guten Ergebnis rechnen, ist seit dem Frühling aber gesunken. Grund dafür sind steigende Kosten, weniger Exporte und ein verschärfter Wettbewerb. Aufwärts geht es dafür mit der Zahl der Angestellten in der Branche. Im ersten Halbjahr heuer wurden 1,2% mehr Angestellte verzeichnet. In der EU wird die Marktmacht von großen Online-Plattformen begrenzt. Damit sollen faire, transparente und diskriminierungsfreie Wettbewerbsbedingungen geschaffen werden. Der Handels- und Dienstleistungsverband HDS begrüßt das. HDS-Präsident Philipp Moser sagt, dass diese EU-Regelung vor allem für kleine und mittlere Unternehmen in Südtirol wichtig sei.
4: Es geht um faire Spielregeln. Große und kleine Unternehmen müssen im digitalen Wettbewerb die gleichen Chancen haben. Und die Sichtbarkeit im Internet darf nicht davon abhängen, wer am meisten Macht oder am meisten Geld, finanzielle Mittel hat, sondern davon, welches Angebot für die Konsumentinnen und Konsumenten am relevantesten ist.
2: Die Online-Sichtbarkeit müsse für alle Marktteilnehmer gewährleistet bleiben, unabhängig von Größe und Geschäftsmodell, sagt Moser. Auf der Alemannia, der Staatsstraße zwischen Toblach und Cortina, hat es heute einen aufsehenerregenden Unfall gegeben. Ein Porsche ist unter einen LKW geraten und etwa 30 Meter weit mitgeschleift worden. Die Autoinsassen des Porsche hatten großes Glück. Sie sind alle unverletzt geblieben. 355.000 Kinder sind voriges Jahr in Italien zur Welt gekommen. Das sind so wenig wie nie seit dem Ende des Zweiten Weltkrieges. Im Vergleich zum Vorjahr ist das ein Minus von fast 4%. Europaweit sind nur in Spanien und in Malta noch weniger Kinder geboren worden. Fast jede zweite Frau in Italien befürchtet negative Konsequenzen im Beruf durch eine Schwangerschaft. 32 Nigerianer sind jetzt in ihr Heimatland abgeschoben worden. Der Flieger ist gestern von Triest aus gestartet. Die Männer sind aus Italien, Zypern, Irland und Polen ausgewiesen worden, weil sie dort gegen das Gesetz verstoßen hatten. Unter anderem wurden ihnen Drogen- und Diebstahldelikte vorgeworfen. Heuer sind schon 182 Menschen von Italien aus in ihre Heimatländer zurückgebracht worden. Voriges Jahr waren es 153. Ein paar Wolken ziehen über den Himmel. Die sind aktuell aber noch recht harmlos. Gleich mehr zum Wetter.
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4: Ja, da gibt's mega viel Sonne heute, Dominik Reich.
5: Meist blau der Himmel jetzt im ganzen Land. Die ersten Wolken bilden sich schon über den Bergspitzen. Die bringen später am Nachmittag und Abend auch das eine oder andere Gewitter, oft bleibt es aber auch trocken. Die Temperaturen steigen auf 30 bis 34 Grad heute. Jetzt messen wir bei der Leinburg 26 Grad, in Ulten-Weißbrunn 19, in Hintermachtel 20 und in St. Peter-Vilnöss 21 Grad. Morgen nichts als Sonne und bis zu 38 Grad.
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5: Zweimal Gefahrenstelle auf der Mebo. Einmal in Fahrtrichtung Bozen, 1 Kilometer vor der Eppaner Ausfahrt. Da steht ein defekter Lieferwagen mit einem geplatzten Reifen. Bitte fahren Sie hier besonders vorsichtig, es geht nur einspurig weiter. Vorsicht, defekter Kleinlaster auf der Mebo in Fahrtrichtung Bozen, kurz vor der Eppaner Ausfahrt. Und in der Gegenrichtung, in Fahrtrichtung Meran, da liegen mehrere weiße Isolierplatten zwischen Eppan und Erlan. Wir informieren den Straßendienst. Bitte passen Sie auch hier besonders auf. Dann Überlastungskolonnen auf der Bustertaler Staatsstraße, so wie jeden Tag, in beiden Fahrtrichtungen streckenweise zwischen Bercha und St. Siegmund. Und noch in Seisacktal, gut eine Viertelstunde länger dauert es auf der Brenner Staatsstraße wegen Arbeiten zwischen Klausen und Schrambach. Auf der Brenner Autobahn soweit alles okay. Sichere Fahrt.
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4: Ja, bei der Arbeit, da driften die Gedanken vielleicht kurz ab zum Kühlschrank, der leer ist, dass sie einkaufen müssen, oder zum Feierabend. Schöner vielleicht, dass sie ausmachen mit den Kollegen. Kriegen wir alles hin zu Südtirols bestem Südtirol 1 Sound. Beyoncé, leg los.

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1: Mit dem besten Nummer 1 jetzt diese Woche und da machen wir heute halt in Dänemark beim Safrido. 1,5 Millionen Mal haben die ihren Song Played Alive, the Bongo Song, verkauft. Nummer 1 in der Heimat, in mehreren europäischen Ländern. Richtig weit oben in den Charts in den USA und Großbritannien. Ein richtiger Club, ein richtiger

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1: 1. Es 6 Konzerte sind in Mexico City geplant. Bei über 20 Millionen Einwohnern braucht es das schon, vor allem weil es richtig viele Fans da gibt. Freitag geht's los, auch mit diesem Song hier. 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

Es ist Hauptstadt 1, schön im Vormittag. Ja, das sieht man ihm förmlich an. Benson Boone, Frisur, Schnäuzer, Klamotten, der schaut aus wie Freddie Mercury 2.0. Ja, und auch musikalisch Riesenfan, singt immer wieder die Queen-Songs auf der Bühne. Die Stimme dazu, die hat er definitiv.

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1: 11:30 und aktuell gibt es 2 Probleme auf der Mebo. Dominik Reich.
2: In Fahrtrichtung Bozen zwischen Derlan und Eppen ein defekter Lieferwagen mit einem geplatzten Reifen, melden uns Südtirol 1 Hörer. In Fahrtrichtung Meran in diesem Abschnitt Eppen-Derlan liegen Weißisolierplatten teilweise in Stücke zerbrochen. Den Straßendienst haben wir schon angerufen. Weiter auf die Brenner Staatsstraße in Seisacktal. Zwischen Klausen und Schrambach kommt es zu längeren Wartezeiten von bis zu 15 Minuten. Dort wird der Kreisverkehr bei der Füllnösser Einfahrt gebaut. Auf der Bustertaler Staatsstraße stockt es wegen Überlastung in Fahrtrichtung Brixen zwischen St. Lorenzen und Kirns, in Fahrtrichtung Innichen zwischen St. Sigmund und Kirns und zwischen Bruneck und Bercher. Etwas länger dauert es auch auf der Brennerautobahn in Fahrtrichtung Norden bei der Mautstelle Sterzing. Und noch auf die Finchgauer Staatsstraße, dort stockt es in Fahrtrichtung Meran zwischen Naturns und Trabland und etwas länger dauert es auch auf der Haflinger Straße Richtung Tschöckelberg auf unterhalb St. Kathrin bei der Baustelle.
3: Gute Fahrt. 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
2: Die ersten 30 Grad des Tages haben wir erreicht in Gargazon jetzt. Blaus meldet 29, Völs 26 und Sexten 25 Grad. 30 bis 35 Grad gibt es heute noch, bei viel Sonne in den nächsten Stunden noch. Dann werden Quellwolken teilweise richtig groß und es gibt stellenweise auch Platzregen, Blitz und Donner, aber nicht im ganzen Land. Morgen Sonne von früh bis spät und bis zu 38 Grad.
1: Und jetzt Musik. Nickelback mit dabei und Kaigo mit Khalid. Yeah.

0: Südtirol 1, fast zum Mittag. Ich bin Monika Gogel, hallo. Hochsaison in Südtirol und besonders bei den Hotspots, da geht's jetzt so richtig auf. In einigen Gemeinden gibt es ja sogenannte Ranger, die sollen ja sicherstellen, dass die Touristen sich auch richtig verhalten. Marlies Winkler aus den Südtirol 1 Nachrichten.
1: Ja, in Gröden auf der Seiser Alm und am Karasee passen die Ranger untertags auf, dass kein Müll liegen gelassen wird, Touristen keine Wiesen zertrampeln oder mit Drohnen die Natur stören. Wenn sich jemand falsch verhält, dürfen die Ranger darauf nur mit Worten hinweisen, Strafen ausstellen dürfen sie nicht. Einige fordern nun, dass sich das ändert, damit die Arbeit der Ranger in Zukunft mehr Wirkung zeigt. Was Tourismus und Förster dazu sagen, das hören Sie gleich bei uns im Südtirol-Journal Mittagsmagazin.
0: Wie immer um 10 vor 12.
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14: Taylor Swift. 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

0: George Ezra auf Süd Online. Es ist 10 vor 12.
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2: Guten Tag, ich bin Marlies Winkler. Wenn sich Touristen falsch verhalten, sollen Ranger in Zukunft Strafen ausstellen. Und Jugendsprecherin der Südtiroler Freiheit wird Gemeindesekretärin. Warum einige das kritisieren? Jetzt in der Urlaubssaison ist bei uns in Südtirol wieder viel los. Die klassischen Touristen-Hotspots werden überrannt. Die Dolomiten, der Praxer Wildsee, die Seiseralm und viele weitere Orte. An mehreren dieser Orte passen seit einem Jahr sogenannte Ranger auf. Sie informieren die Besucher über das richtige Verhalten in der Natur und ermahnen sie bei Verstößen. Strafen ausstellen dürfen sie aber nicht. Das soll sich aber ändern, Birgit Locher.
3: Ja, das fordert Thomas Bardeller, der Bürgermeister von Welschnofen. Seit kurzem ist auch rund um den Karasee ein Ranger unterwegs. Und der Bürgermeister findet, dass die Kompetenzen dieses Rangers erweitert werden sollten. In Zukunft sollte er die Möglichkeit haben, Touristen zu strafen, wenn sie sich falsch verhalten.
4: Ich kriege als Feedback von Inzering oben, dass es mehr oder weniger ein bisschen ein zahnloser Tiger ist, nicht? Weil er die letzte Konsequenz halt nicht ausspielen kann, nicht? Wenn man da wirklich nicht lost, was er sagt.
3: Strafen ausstellen dürfen derzeit nur die Förster oder die Ortspolizei und die Carabinieri. Bernd Bardeller ist der Stationsleiter der forstlichen Aufsichtsstelle Latemach. Er findet den Vorstoß des Bürgermeisters gut.
5: Wenn jetzt ganz dreiste Leute sein, die auch nachher in Ranger nicht folgen, dann ruft er ins Förster ruhen. Und dann müssen wir halt zusammen hinkommen und mehr strafen. Eben, er darf nicht strafen. Logisch, jetzt, wenn er die Kompetenz hätte zu strafen, dann wäre es logisch idealer.
3: Drei Ranger sind auch auf der Seisachalm unterwegs. Dort gibt es immer wieder Probleme mit Wildcampern. Die Ranger müssen immer wieder Camper darauf aufmerksam machen, dass sie nicht überall parken können. Wenn die Ranger Strafen ausstellen können, wäre das zwar hilfreich, andererseits könnte das auch zu Reibereien mit den Touristen führen. Dieser Meinung ist Martin Rabensteiner, Geschäftsführer des Tourismusverbands Seisachalm.
6: Es ist sicher nie die ideale Lösung, Gäste zu strafen, deswegen setzen wir sehr stark da auf Sensibilisierung und auch auf Information und für die Ranger alle bei Lohne, dass sie auf die Gäste aktiv zugehen, sie über gewisse Sachen darauf aufmerksam machen, weil viele Gäste einfach auch im Unwissenden sein. Das soll sicher allem die erste Lösung sein.
3: Diese Regel gilt auch in Vilnius. Dort ist zurzeit eine Rangerin aktiv und kontrolliert. Fast alle Touristen akzeptieren ihre Ermahnungen und befolgen dann die Regeln. Das sagt Klaus Mesner, der Direktor des Tourismusvereins in Vilnius. Einige jedoch bleiben stur. Da wären Strafen gut.
7: Es gibt allerdings 2-3%, die da weniger einsichtig sein, die sich auch vor Drohnenflüge, sag ich jetzt einmal, nicht abhalten lassen. Auch mit dem Wissen, dass ihnen ja eh nichts passiert. Und für die Seil natürlich war schon die Möglichkeit, Strafen auszustellen oder ähnliches mehr eine Hilfe.
3: Denn bis die Ranger die Förster oder Carabinieri informiert haben und bis die dann ausrücken und da sind, haben die Touristen ihre Drohnenaufnahmen längst schon gemacht und sind auch schon wieder weg.
2: Ab dem 1. September bekommen die Gemeinden Laurein und Profeis am Deutsch-Nonsberg eine neue Gemeindesekretärin. Soweit nichts Ungewöhnliches. Einige kritisieren das allerdings jetzt schon. Denn bei der neuen Beamtin handelt es sich um die Jugendsprecherin der Südtiroler Freiheit, Melanie Meyer. Sie gilt als umstritten, weil sie in Deutschland an einem Treffen mit Rechtsextremen teilgenommen hat. Auch die junge Generation der SVP hat das kritisiert. JG-Vorsitzende Anna König sagt zum neuen Amt von Melanie Meyer.
8: Wie das jetzt vereinbar ist, ist eine gute Frage. Wir gehen davon aus und hoffen, dass sich Melanie Meyer in ihrer neuen Position neutral verhalten wird. Nichtsdestotrotz bleibt es natürlich fraglich, ob jemand, der eine Position als Jugendsprecher in einer Partei hat, auch neutral genug ist.
2: Gemeindesekretäre sind die höchsten Beamten in der Gemeinde. Sie dürfen deshalb kein politisches Amt übernehmen, damit es keine Interessenskonflikte gibt. Weder in der Gemeinde, in der sie angestellt sind, noch in einer anderen Gemeinde. Das ist vom Regionalgesetz vorgeschrieben, sagt Matthias Mayer, der Präsident des Verbands der Gemeindesekretäre.
9: Das bedeutet nicht, dass ein Gemeindesekretär grundsätzlich nicht politisch aktiv sein kann, aber wir als Verband empfehlen, grundsätzlich davon Abstand zu nehmen. Aber das ist natürlich nur eine Empfehlung und da gibt es jetzt keine rote Linie, das jetzt übers Gesetz steht und sagt, bis dahin darf man politisch aktiv sein und bis dahin nicht.
2: Melanie Meyer sitzt derzeit noch für die Südtiroler Freiheit im Gemeinderat von Zschirms. Ob sie weiterhin Jugendsprecherin der Südtiroler Freiheit sein wird, bleibt zu sehen. Einige ihrer politischen Gegner befürchten jedenfalls, dass sich ihre politische Haltung auf ihre Arbeit als Gemeindesekretärin auswirken könnte. Dominik Oberstaller, der Präsident des Gemeindenverbandes, sieht hier keine Gefahr.
10: Ich glaube, dass man ganz klar alles trennen kann. Es ist natürlich schwierig, also es ist menschlich, dass man auch gewisse Grautöne zulässt und Grautöne hat, aber es ist natürlich vor allem dann auch die Aufgabe und die Qualität der Verwaltung zu schauen, dass effektiv die Trennungen gemacht werden zwischen dem Privaten, zwischen der privaten Meinung und der Umsetzung der klaren Vorgaben, die von der Politik gemacht werden.
2: Solange private politische Meinung und Arbeit getrennt werden, gibt es hier kein Problem. Das sagt auch Politikwissenschaftler Günther Palava.
11: Es könnte höchstens in die Quere kommen, wenn man Positionen einnimmt, die mit der demokratischen Grundordnung nicht übereinstimmen. Dann könnte natürlich auch also die Behörde, der Staat, das Land eingreifen, um diese Person auch zur Rechenschaft zu ziehen.
2: Belege dafür gibt es bei Melanie Meyer derzeit nicht. Sie selbst hat mir zu diesem Thema heute Vormittag kein Interview gegeben.
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4: Die Carabinieri von Bruneck und Corvara kontrollieren die Straßen auf die Dolomitenpässe. Besonders jetzt im Sommer sind dort viele Autos, Motorräder und Fahrräder unterwegs. Stefanie Darzer mit den Kurznachrichten.
5: Ja, allein gestern wurden mehr als 20 Verwaltungsstrafen verhängt, weil gegen die Straßenverkehrsordnung verstoßen wurde. Außerdem wurden 2 Führerscheine eingezogen. Insgesamt wurden im Juli auf Südtirols Passstraßen 336 Fahrzeuge kontrolliert und dabei 266 Verstöße festgestellt. Hauptsächlich wegen zu hoher Geschwindigkeit. Im Bustertal hat es auf der Alemannia am Vormittag einen aufsehenerregenden Unfall gegeben. Ein Porsche ist unter einen LKW geraten und etwa 30 Meter weit mitgeschleift worden. Die Autoinsassen des Porsche hatten großes Glück, sie sind alle unverletzt geblieben. Der Wirbel rund um den Meraner Club La Perla hört nicht auf. Zuletzt hatte Bürgermeisterin Katharina Zeller ja angeordnet, dass der Club zwischen 22 Uhr abends und 7 Uhr in der Früh nur noch leise Hintergrundmusik spielen dürfe. Die Betreiber sind daraufhin vors Verwaltungsgericht gezogen und haben Recht bekommen. Das Gericht hat die Verordnung der Bürgermeisterin noch einmal ausgesetzt. Fast 200.000 Euro an Miete pro Monat wird das Land in den nächsten Jahren ausgeben, und zwar für die Ausweichquartiere des Landesgerichts und der Staatsanwaltschaft. Weil das Gerichtsgebäude in Bozen ja teilweise eingestürzt ist und ein Wiedereinzug erst in ein paar Jahren möglich sein wird, werden Landesgericht und Staatsanwaltschaft in etwa 2 Wochen in Gebäude in der Südtiroler Straße und in der Rittnerstraße unterkommen. Die Stadt Bozen will sich rüsten für Hitzewellen in der Zukunft. Es sollen Flächen entsiegelt werden und mindestens 100 Bäume pro Jahr gepflanzt werden. Auch an den Flussläufen soll sich einiges ändern. Seitenarme der Talfer und des Eisacks sollen einen Zugang zum Wasser bekommen, damit die Menschen sich dort abkühlen können.
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5: Als letzter deutscher Autokonzern hat jetzt auch BMW ein großes Stellenabbauprogramm aufgelegt. Weltweit sollen rund 8.000 Jobs wegfallen. Schon seit Mitte Juni ist darüber spekuliert worden. Erste Entlassungen soll es noch heuer geben. Vorerst sollen vor allem Bürojobs betroffen sein. Stellen in der Produktion sollen noch sicher sein. Grund für den Stellenabbau sind auch bei BMW Einsparungen. Und an den Börsen in Europa sind DAX und MIPS leicht ins Minus gerutscht.
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7: Shanghai, 22. bis 27. September 2026. Dort findet zum ersten Mal in China die Weltmeisterschaft der Berufe statt, die World Skills. Mit dabei ist auch Südtirol, vertreten durch 15 Talente aus 13 Berufen. Was genau hinter den World Skills steckt und warum Südtirol mitmacht, erklärt Lisa Martini von der Handelskammer Bozen.
8: Ja, die World Skills sind die Berufsweltmeisterschaften und die größte internationale Veranstaltung der Berufsbildung. Mit der Teilnahme an World Skills wollen wir zeigen, wie hoch die Qualität der Berufsbildung in Südtirol ist und dass sowohl die duale Ausbildung als auch schulische und akademische Ausbildungswege junge Menschen besonders auf die Arbeitswelt vorbereiten. Die Weltmeisterschaften finden dieses Jahr in Shanghai im National Exhibition and Convention Center, einem der größten Messegelände der Welt, statt. Teilnehmerinnen und Teilnehmer aus 73 der 90 Mitgliedsländer der internationalen Organisation werden erwartet.
7: Bevor es nach Shanghai geht, mussten sich die Südtiroler Talente aber erst einmal zu Hause beweisen. Und zwar bei einem Wettbewerb mit langer Geschichte.
8: Die Teilnehmerinnen und Teilnehmer aus Südtirol, die dieses Jahr nach China fahren, haben sich bei der Landesmeisterschaft der Berufe World Skills Virtual Italy im letzten Jahr qualifiziert. Und die Handelskammer Bozen koordiniert die Teilnahme Südtirols an den World Skills und führt damit eine über 30-jährige Tradition fort. In diesem Jahr vertreten unsere Teilnehmerinnen und Teilnehmer Südtirol in 13 verschiedenen Berufen, vom klassischen Handwerk über Technik und Digitalisierung bis hin zu Tourismus und Dienstleistungen.
7: Für die Jugendlichen ist die Teilnahme aber mehr als nur ein Wettbewerb. Es geht auch darum, als Team zusammenzuwachsen.
8: Die Teilnahme ist für die Jugendlichen auch sehr wichtig für die persönliche Entwicklung. Das gesamte Team trifft sich nämlich jeden Monat zu Teambuilding-Aktivitäten und Mentaltrainings, wo sie lernen, mit Aufregung, Druck und unerwarteten Momenten gut umgehen zu können. Südtirol ist im Vergleich zu diesem großen Land wie China ein kleiner Fleck auf der Welt. Gerade deshalb ist es uns besonders wichtig, als Team aufzutreten und uns gegenseitig zu unterstützen. Nach den World Skills geht es gleich weiter. Im September 2027 stehen die nächsten Landesmeisterschaften der Berufe World Skills Actual Italy und kurz darauf die Euroskills in Düsseldorf auf dem Programm. Im Moment konzentrieren wir uns aber ganz auf China und können es kaum erwarten zu starten.
7: Rund 1400 Teilnehmende treten bei den World Skills in Shanghai an, 15 davon für Südtirol. Weitere Informationen zur Südtiroler Delegation gibt es unter worldskills-southtyrol-italy.it. Die Wettbewerbe finden vom 22. bis 27. September statt.
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4: Das bringt uns auch heute wieder viel Sonnenschein und heiße Temperaturen von maximal 30 bis 34 Grad. Am Nachmittag können dann lokal ein paar Gewitter entstehen. Lukas Rastner vom Landeswetterdienst, wie geht es denn morgen und in den nächsten Tagen weiter?
9: Morgen gibt es den Höhepunkt der aktuellen Hitzewelle. Bei sehr viel Sonnenschein und nur wenigen Wolken steigt das Quecksilber auf 33 Grad in Sterzing und 38 in Bozen. Damit erwartet uns der bis jetzt heißeste Tag des Jahres. Die Gewitter bleibt morgen gering. In den Tagen darauf wird es dann wieder labiler. Am Vormittag gibt es aber jeweils viel Sonne und oft wolkenloses Wetter. Im Tagesverlauf entstehen Haufen Wolken und man muss mit ein paar Gewittern rechnen. Die Temperaturen gehen zwar etwas zurück, es bleibt aber nach wie vor sehr heiß.
4: Das war das Südtirol-Journal Mittagsmagazin vom Mittwoch. Wenn Sie mögen, dann hören wir uns morgen wieder zur selben Zeit. Ich bin Marlies Winkler. Ich wünsche Ihnen noch einen schönen Nachmittag. Machen Sie es gut.
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10: Um 5 nach 12. Länger brauchen Sie auf der Brennerautobahn Nordspur. Nadine Baris.
11: Bei der Mautstelle Sterzing rund 2 Kilometer Überlastungskolonne. Überlastet ist auch die Bustertaler Stadtstraße Richtung Bruneck. Einmal zwischen Schaps und Mühlbach. Dann zwischen St. Siegmund und Kienz sowie Richtung Innichen bei Bruneck-Ost. Baustellenstau gibt es auf der Brenner Stadtstraße im Eisacktal zwischen Klausen und Schrambach, vor allem Richtung Klausen Verzögerungen. Kommen Sie uns gut an.
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10: Ja, eigentlich ganz logisch, was eine Studie da belegt. Menschen, die in einem klimatisierten Raum im Sommer zu Mittag essen, wählen fettigere und schwerere und heißere Gerichte, während jene, die schon in der Wärme sitzen, lieber zu Mozzarella mit Tomaten, Vitello Tomato oder Nudelsalat greifen. Was auch immer, Mahlzeit Zitrone. Oh,

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0: Halb eins.
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0: Ja, und es geht auf die Brenner Autobahn mit Nadine Baris.
2: Da stockt es Richtung Norden zwischen Brixen und Sterzing ab Höhe Freienfeld wegen Überlastung. Und auf der Bussertaler Staatsstraße geht es Richtung Innichen nur langsam weiter. Auf der Bruneckers Südumfahrung rund 2 Kilometer Staukolonne.
3: Gute Fahrt. 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
2: Die Sonne gibt alles und die Quellwolken türmen sich immer weiter auf. Daraus regnet es und gewittert es dann stellenweise am Nachmittag und am Abend. Zwischen 30 und 35 Grad gehen sich dazu aus heute. Gerade messen wir in Burgstall 31 Grad, in Lüsen 27, in Olang auch 27 und in Latsch 29 Grad. Morgen wieder viel, viel Sonnenschein mit nur wenigen Wölkchen bei 33 bis 38 Grad.
0: Mehr Sommer geht nicht mehr.

0: Ja, gleich die Black Eyed Peas hier auf Südtirol 1. Und mit uns sind Sie auch sofort informiert, wenn es passiert. Unfall auf der Pustertaler Staatsstraße. Nadine.
1: Bei Bruneck Ost ist es passiert. Die Einsatzkräfte sind schon informiert. Ersten Infos nach geht es daran vorbei, aber noch sehr langsam. Es staut schon in beiden Fahrtrichtungen zurück, vor allem Richtung Innichen, da brauchten sie länger. Vorsicht, Unfall auf der Bustertaler Staatsstraße bei Bruneck Ost.
0: Kommen Sie uns gut und sicher ans Ziel.
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1: Gefälschte Sprachzertifikate, hunderte Nachweise im Visier der Ermittler. Ranger, sie könnten künftig auch Strafen ausstellen. Und es ist sonnig und warm. Ich bin Gunde Bichler. Grüß Gott.
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1: Es gibt neue Ermittlungen rund um die gefälschten Sprachzertifikate in Südtirol. Gegen 40 Angestellte des öffentlichen Dienstes hier bei uns wird ja schon ermittelt, weil sie ihre Jobs in der Sanität, beim Land, im Staatsdienst und im öffentlichen Transport mit gefälschten Sprachzertifikaten bekommen haben sollen. In Caserta und in Rom hat die Finanzpolizei jetzt 1700 Zertifikate sichergestellt. Sie sollen alle auf ihre Echtheit überprüft werden. Alle Nachweise sind beim Landesamt für Zweisprachigkeit in Südtirol eingereicht worden. Vermutet wird auch, dass Vermittler dafür bezahlt wurden, Kandidaten für Prüfungen zu finden. Viele Hotspots für Touristen hier bei uns in Südtirol werden zurzeit wieder von vielen Gästen überrannt, etwa die Dolomiten und der Praxer Wildsee. Damit sich alle an die Regeln halten und sich in der Natur auch richtig verhalten, passen sogenannte Ranger auf. Sie informieren die Besucher und ermahnen bei Verstößen. Strafen ausstellen dürfen sie allerdings nicht. Und das soll sich ändern, fordert Thomas Badella, der Bürgermeister von Welschnofen.
3: Ich kriege als Feedback von Inzering oben, dass es mehr oder weniger ein bisschen ein zahnloser Tiger ist, nicht? Weil er die letzte Konsequenz halt nicht ausspielen kann, nicht? Wenn man da wirklich nicht lässt, was er sagt.
1: Am Karasee ist seit heuer ein Ranger unterwegs. Bei einem Regelverstoß muss er entweder die Förster, die Ortspolizei oder die Karabiniere informieren. Aber bis die dann anrücken und vor Ort sind, haben die Touristen ihre Drohnenaufnahmen längst schon gemacht und sind auch schon wieder weg. Die Karabiniere von Bruneck und Corvara kontrollieren die Straßen auf den Dolomitenpässen. Besonders jetzt im Sommer sind dort viele Autos, Motorräder und Fahrräder unterwegs. Allein gestern wurden mehr als 20 Strafen verhängt, weil gegen die Straßenverkehrsordnung verstoßen wurde. Außerdem wurden 2 Führerscheine eingezogen. Insgesamt sind im Juli auf Südtirols Passstraßen mehr als 300 Fahrzeuge kontrolliert worden und dabei wurden hunderte Verstöße festgestellt, hauptsächlich wegen zu hoher Geschwindigkeit. Die meisten Unternehmen in Industrie und Handwerk in Südtirol sind recht zufrieden heuer. Das geht aus dem neuen Wirtschaftsbarometer der Handelskammer hervor. Die Zahl der Unternehmen, die mit einem wirklich guten Ergebnis rechnen, ist seit dem Frühling allerdings gesunken. Grund dafür sind steigende Kosten, weniger Exporte und ein verschärfter Wettbewerb. Aufwärts geht es dafür mit der Zahl der Angestellten in der Branche. Im ersten Halbjahr heuer wurden 1,2% mehr Angestellte in Industrie und Handwerk verzeichnet. Und Prachtwetter gibt's heute wieder. Einzelne Wolken halten sich. Gleich hören Sie mehr zum Wetter.
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0: Ja, und die Sonne, die zeigt uns, was sie drauf hat. Nadine Baris.
8: Sie hat ganz klar die Nase vorne, auch wenn die Wolken langsam größer werden. Am Nachmittag wird es noch stellenweise nass mit einzelnen Gewittern. Zwischen 30 und 35 Grad sind drin. Morgen dann heiße 33 bis 38 Grad. Die Hitzewelle ist also sowas von da, bei Sonnenschein im ganzen Land. Gerade hat es in Fahren 31 Grad, in Schlanders 29, in Sexten 27 und in Sarntein 28 Grad.
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8: Die Bustertaler Staatsstraße ist gesperrt bei Bruneck Ost. Da läuft gerade ein größerer Einsatz zwischen Wasserrettung, Polizei, Karabinieri und Feuerwehr. Wie lange das Ganze dauert, konnten uns die Einsatzkräfte noch nicht sagen. Auch der Radweg ist da momentan gesperrt. Ausweichen geht zwar durch die Stadt, aber bitte nur in dringenden Fällen, sagt auch die Polizei. Auch da schon lange Staus, zum Beispiel auf der Reischacker Straße, Dante Straße und beim Nordring. Sperre der Bustertaler Staatsstraße bei Bruneck Ost wegen eines Großeinsatzes. Überlastungsstau auf der Brennerautobahn Richtung Norden zwischen Brixen und Sterzing ab Höhe Freienfeld sowie Richtung Süden zwischen Rovereto Süd und Affi. Da gibt es rund 3,5 Kilometer Stau. Eine sichere Fahrt.
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0: Ja, von der Mittagspause zurück, wieder Kopf über rein in die Arbeit, damit sie uns da nicht untergehen. Südtirol 1 Musik mal 3 von Hertz über Tiesto und Dermot Kennedy.

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0: Liebe Dieselfahrer, 17 Cent weniger an der Tankstelle für einen Liter Diesel. Der Staat, der springt ein. Schauen wir mal, wie lange es anhält.
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2: Ja, grüß dich, da ist wieder der Ernst Brenner, Enker Dieselig, der nächste Landeshauptmann.
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2: Ja, weil es hab ja sicher gehört, dass die Regierung jetzt beschlossen hat, dass der Diesel bis zum 6. August 17 Cent billiger ist, gell? Super, hab ich mir gedacht. Nach der Meldung brauchen wir für heute nichts Lustiges mehr ausdenken, weil wie die Mama das gehört hat, hat sie auch gesagt, das soll wohl ein Witz sein. Ja, naja, weil 17 Cent auch ja drohe, gell, der lebt sich noch, allem so ne teuer, allem wenn ich die Panda voll tanke, ist sie doppelt so viel wert wie davor. Obwohl, sie tue ich praktisch nie, also ehrlich gesagt, kann es mir eigentlich wurscht sein, wie viel der Labs kostet. Ich tue echt allem leid 20 Euro ein, deswegen zahle ich allem gleich viel, gell, ja. Aber logisch, wegen die hohen Spritpreise sagen jetzt wieder alle, ein Elektroauto ist die Zukunft. Aber ich sag, nein, die Zukunft ist die Dampfmaschine. Ja, weil bei der ganzen heißen Luft, die wir Politiker alle, weil produzieren kannst, ganz locker ganze Autoflotten betreiben, gell? Also, für einen Landeshauptmann, der etwas von Labs versteht, Ernst Brenner wählen und damit Südtirol zerst.
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0: Mit uns sofort informiert, wenn es gefährlich ist, Vorsicht zwischen Waldbruck und Kastelruth auf der Landesstraße. Nadine.
3: Da steht ein defektes Auto Richtung Kastelruth gleich nach dem letzten Tunnel hinter einer Kurve. Die Karabiniere sind schon da. Die Stelle ist aber sehr unübersichtlich. Fahren Sie hier besonders vorsichtig. Vorsicht, defektes Auto auf der Landesstraße zwischen Waldbruck und Kastelruth Richtung Kastelruth gleich nach dem letzten Tunnel.
0: Sichere Fahrt.

0: Patrick Kelly, also ganz viel Musik hier auf Südtirol 1. Und dazwischen alle Infos, die Sie brauchen. Ich bin Monika Gurgel, Nadine Baris bei mir. Ein Update jetzt von der gesperrten Pustertaler Staatsstraße.
1: Wegen eines Großeinsatzes ist die Pustertaler Staatsstraße bei Bruneck Ost noch gesperrt. Wasserrettung, Karabinieri, Polizei und Feuerwehr sind vor Ort. Ausweichen geht durch die Stadt, aber bitte wirklich nur in dringenden Fällen, sagt auch die Polizei, denn auch da gibt es schon lange Überlastungskolonnen. Auch der Radweg ist bei Bruneck Ost momentan gesperrt. Wir halten Sie natürlich auf dem Laufenden.
0: Sichere Fahrt.
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0: Halb zwei.
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0: Was für ein Glück. Die Busfahrt an der Staatsstraße ist wieder offen. Nadine Paris.
2: Nach einem Großeinsatz bei Bruneck Ost von Wasserrettung, Carabinieri, Polizei und Feuerwehr. Der Einsatz wurde beendet, sagt uns die Polizei. Es braucht aber noch ein bisschen Geduld, bis sich der ganze Rückstau auflöst. Es staut auf der Pustertaler Schadstraße kurz in beiden Fachrichtungen sowie in Bruneck auf der Dante, Reischacher, St. Lorenzner Straße und Pfalzner Straße. Die Pustertaler Schadstraße ist nach einem Großeinsatz bei Bruneck Ost wieder offen. Dann zum defekten Auto auf die Landesstraße zwischen Waldburg und Kasselruth. Von Waldburg kommend nach dem letzten Tunnel gleich hinter der Kurve steht es. Die Karabiniere sind da und leiten sie weiter. Die Stelle ist aber sehr unübersichtlich, melden uns Südtirol 1 Hörer. Besondere Vorsicht hier, der Abschlepper ist schon unterwegs. Und noch auf die Brennerautobahn. Die ist überlastet Richtung Norden bei der Mautstelle Sterzing. Rund 4 Kilometer Stau. Richtung Süden Staukolonnen im Trentino zwischen Rovereto Süd und Ala.
3: Gute Fahrt. 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
2: Sonnenschein, was nur geht heute. Dazu werden auch die Quellwolken immer größer und lassen es dann im Laufe des Nachmittags hier und da regnen und gewittern. Zwischen 30 und 35 Grad sind noch drin. Morgen bleibt dann der Himmel meist blau. Voraussichtlich mischen nur harmlose Wolken mit bei 33 bis 38 Grad. Gerade hat es in Lana 32 Grad, in Neumarkt 33, in Niederdorf 29 und in Schluderns 28 Grad.

0: Mittwochnachmittag. Hallo, ich bin Monika Gogel hier zusammen mit Roxette.
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0: Ja, das mit den Covern von ganz berühmten Künstlern ist immer so eine Sache. Das kann auch gewaltig in die Hose gehen oder zum Riesenhit werden. Sound of Silence, eigentlich ein Klassiker von Simon & Garfunkel, Kultband aus den 60ern. Der Song war eigentlich so in Stein gemeißelt, bis die Heavy Metal Rock Band Disturbed dahergekommen ist und den Song so ganz anders gecovert hat. Applaus von den Fans und Applaus von der Originalband. Die haben den Song richtig gefeiert. Nummer 1 Hits in mehreren Ländern hören wir gleich.
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5: Schönen Nachmittag, Südtirol 1, 10 vor 2.
6: Hunderte Sprachzertifikate werden auf Echtheit überprüft. Ranger sollen auch Strafen ausstellen können. Und es ist herrlich sonnig. Ich bin Gunde Bichler. Grüß Gott.
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6: Die Finanzpolizei ermittelt weiter zu den gefälschten Sprachzertifikaten in Südtirol. Gegen 40 Angestellte hier bei uns wird ja schon ermittelt, weil sie ihre Jobs in der Sanität mit gefälschten Zertifikaten bekommen haben sollen. Jetzt werden die Ermittlungen ausgeweitet. 1700 Zertifikate werden auf ihre Echtheit überprüft. Alle Nachweise sind beim Landesamt für Zweisprachigkeit in Südtirol eingereicht worden, für Stellen beim Land, in der Sanität, im Staatsdienst und im öffentlichen Transport. Auffallend viele Sprachnachweise stammen von einem Institut in Rom und Caserta. Vermutet wird auch, dass Vermittler dafür bezahlt wurden, Kandidaten für die Prüfungen zu finden. Diese Cheder der Praxer Wilsee und der Karasee zählen zu den beliebtesten Hotspots für Touristen in Südtirol. Viele Gäste knipsen dort Fotos oder machen Drohnenaufnahmen. Damit niemand gegen Regeln verstößt, passen Ranger auf. Sie informieren die Besucher darüber, wie man sich richtig in der Natur verhält. Strafen dürfen sie aber keine ausstellen. Das können nur Förster, Polizei und Carabinieri. Thomas Badella, der Bürgermeister von Welschnofen, fordert aber, dass auch die Ranger künftig Strafen ausstellen dürfen. Der Stationsleiter der Förster im Latimer-Gebiet, Bernd Padella, findet diesen Vorschlag gut.
8: Wenn jetzt ganz dreiste Leute sein, die auch nachher in Ranger nicht folgen, dann ruft er ins Försterruhen und dann müssen wir halt zu ihm hinkommen und wir strafen. Eben, er darf nicht strafen. Logisch, jetzt, wenn er die Kompetenz hätte zu strafen, dann wäre es logisch ideal.
6: Heuer ist am Karasee am Fuß des Latemars erstmals ein Ranger unterwegs. Der Kabarettist Konrad Beikircher aus dem Bustertal ist tot. Beikircher ist im Alter von 80 Jahren in seiner Wahlheimat im Rheinland gestorben. Beikircher stammt aus Brunnecke, ist vor über 60 Jahren für das Studium nach Bonn gezogen und dort geblieben. Er arbeitete zuerst als Gefängnispsychologe mit jungen Straftätern, dann wurde er Kabarettist. Der Klimawandel verursacht in Italien wirtschaftliche Schäden von durchschnittlich 7,5 Milliarden Euro pro Jahr. Mit 1250 Euro Schaden pro Einwohner liegt Italien damit deutlich über dem EU-Durchschnitt, da sind es 760 Euro. Zu den wichtigsten Folgen des Klimawandels zählen Extremwetter, Waldbrände, Dürren und Wasserknappheit, das sagt die italienische Handwerkervereinigung. Die Extremwetter beeinträchtigen die Wettbewerbsfähigkeit der Unternehmen, die Energieversorgung und die Produktion in der Industrie. Und heute geht's mit viel Sonnenschein durch die Wochenmitte. Es ist warm. Gleich hören Sie mehr zu den Temperaturen.
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7: Hier und noch ist die Sonne richtig gut im Rennen. Nadine Bares.
8: Nur ab und zu schieben sich ein paar größere Quellwolken vor die Sonne bei noch 30 bis 35 Grad. Später regnet es und gewittert voraussichtlich noch vereinzelt. Gerade hat es in Rodeneck 31 Grad, in St. Leonhard in Passaia auch 31, in Waldbruck 32 und in Derland schon 34 Grad. Morgen wieder Sonnenwetter vom Feinsten bei maximal 33 bis 38 Grad.
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8: Auf der Brenner Autobahn geht es teilweise nur langsam weiter Richtung Norden zwischen Brixen und Sterzing ab Höhe Freienfeld. Und südwärts stockt zwischen Rovereto Nord und Rovereto Süd alles Überlastung. Überlastet sind auch einige Straßen rund um Bruneck, die Bustertaler Staatsstraße Richtung Innichen zwischen Bruneck Ost und Bercha und in Bruneck die Dante- und Reischacher Straße. Kommen Sie gut ans Ziel.
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7: Willkommen. Es ist der Kino-Blockbuster schlechthin zurzeit. Odyssey hat im ersten Wochenende doppelt so viel eingenommen, wie der ganze Film gekostet hat. Und das war viel. Große Hollywood-Stars wie Matt Damon, Charlize Theron, Anna Hathaway sind mit dabei. Und dazwischen auch ein paar Südtiroler. Hören wir in drei Hits.

0: Südtirol 1 am Nachmittag. Hallo. Ja, darüber spricht gerade die ganze Filmwelt. Das Megaprojekt, das lang ersehnte Filmepos Odyssee von Regisseur Christopher Nolan und Hauptdarsteller Matt Damon, knackt gerade alle Rekorde an den Kinokassen. Die Drehorte sind auch der Hammer. Eine Burg auf einer kleinen Insel, hoch oben auf einem Hügel. Keine Straße, nur ein Fußweg. Hier zu drehen? Nicht ohne. Die Produktion hat sich dabei auf Know-how aus St. Pankraz in Olten verlassen. Roland Hillebrands.
1: Schweres Equipment einen Berg hochschleppen, das geht effizienter. Dietmar und sein Team von Alpintec St. Pankraz richtete eine Materialseilbahn am Drehort ein.
2: Also es geht um die Insel Favignana vor Sizilien, auf der die Burg Santa Caterina steht, die im Film eben Ithaca darstellt und die Penelope wartet da drauf auf dem Odysseus.
1: Der Großteil von Requisiten, die wir im Film im Palast von Ithaca sehen, und das Equipment wurde mit der Materialbahn hochgebracht.
2: Abend eines jeden Drehtages nachher sind noch die IMAX-Filmrollen transportiert worden. Das war noch einmal Sonderfracht, die was nachher noch in Talau gegangen ist. Und die sind noch, glaube ich, täglich ans Festland transportiert worden und direkt nach L.A. geflogen. Sam ist darauf gesetzt worden, dass nicht schief geht.
1: Klar, kostbare Fracht. Unter den über 1000 Crewmitgliedern auch die Stars.
2: Man hat natürlich die Schauspieler aus der Ferne wir beobachten können. Der Christopher Nolan als jemand, der nicht scheinbar nicht gern mit dem Hubschrauber fliegt, ist jeden Tag mit dem Tom Holland zu Fuß auf und nieder marschiert.
1: Dietmar hat sich den Film bereits im Kino angeschaut.
2: Er ist bildgewaltig und ich glaube, man erkennt auch den Vorteil der 70mm IMAX-Produktion. Mir hat er gefallen.
1: Ein Stück Südtirol oder St. Pankraz in Hollywood.
0: Ja, die Odyssee, die läuft im Cineplex Bozen und Cineplex Algo. Heute jeweils 17 und 20 Uhr, wenn Sie sich das anschauen wollen, mit ein bisschen Südtiroler Beteiligung.

0: Zeit gelassen. Maroon 5 haben 2021 ihr letztes Album rausgebracht und danach mal eine Pause eingelegt. Heuer sind sie wieder on Tour, Südamerika und so. Also die gibt's schon noch, auch an neuer Musik arbeiten sie anscheinend. Südtirol 1 am Nachmittag mit mir Monika Gogi und gleich bei uns Holly Humberstone. Anbleiben!
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Hallo auf Südtirol 1. Gerade erst 30 Jahre jung und schon seit 19 Jahren im Musikbusiness. Die österreichische Sängerin Avec hat mit 11 angefangen und seit damals ist sie fix drinnen und sagt, sie möchte noch ewig so weitermachen mit Underwater.

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1: Schönen Nachmittag aus der Südtirol 1 Serviceredaktion. Ich bin Nadine Baris. Es ist 2:30. Es läuft. Von unseren Straßen werden uns keine Probleme gemeldet. Auch nicht von der Brenner Autobahn.
2: Gute Fahrt. 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
1: Die Sonne kennt kein Aus, nur ein paar Wolken hat sie mitgebracht. Und im Laufe des Nachmittags gibt es noch einzelne Regenspritzer und Gewitter. Zwischen 30 und 35 Grad gehen sich noch aus. Morgen dann Wow-Wetter, Sonne und meist blauer Himmel bei 33 bis 38 Grad. Gerade hat es in Franzensfeste 29 Grad, in Covara 26, in Ulten 30 und in Sulden feine 24 Grad. Und an so heißen Tagen darf natürlich auch unser Südtirol 1 Hitze-Update nicht fehlen. Das Gehirn ist in Zeitlupentempo unterwegs sozusagen. Hitzewelle mit Tropennächten verlangsamt das Ganze. Vor allem in der Früh um 13% laut US-Forscher. Bei einem Versuch waren Personen nach einer Nacht in klimatisierten Räumen deutlich fitter und schneller beim Denken. Also bei bis zu 35 Grad, kleine Erinnerung, viel Wasser und kühle Räume aufsuchen, wenn möglich. Das hilft schon mal.
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0: Lost Frequencies, gleich Katy Perry, also viel Musik wie immer hier auf Südtirol 1. Hallo von mir, Monika Gogel, Lukas Augschaller von mir.
1: Hallo.
0: Ja, und du hast so einige Ideen für uns mit dabei.
1: Richtig, einmal sehr gute Musik natürlich wie immer, aber auch dieses Mal zusätzlich noch das neue Album der Rolling Stones, die können das ja schon sehr, sehr lange. Dann natürlich ein paar gute Veranstaltungstipps für den Abend und einen Streaming-Tipp habe ich auch mit dabei für alle, die heute lieber ein bisschen Couch Potato spielen. Also ich freue mich auf Südtirol 1 live gleich.
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0: 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Einen feinen Nachmittag bei uns hier auf Südtirol 1. Wir haben es jetzt 10 vor 3. Die Nachrichten.
1: Strafen bei uneinsichtigen Touristen oft notwendig. Kontrollen und Konsequenzen bei gefälschten Sprachzertifikaten gefordert. Und die Sonne wärmt kräftig auf. Ich bin Gunde Bichler. Schönen Mittwochnachmittag.
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1: In Südtirol sind an vielen beliebten Hotspots für Touristen, etwa in den Dolomiten und beim Karasee, sogenannte Ranger unterwegs. Sie informieren die Besucher über das richtige Verhalten in der Natur. Strafen ausstellen dürfen sie aber nicht. Jetzt gibt es Forderungen, dass sich das ändern soll. Der Direktor des Tourismusvereins in Vilnius, Klaus Messner, findet das gut. In Vilnius ist zurzeit eine Rangerin im Einsatz. Fast alle Touristen akzeptieren ihre Ermahnungen und befolgen die Regeln. Einige aber bleiben stur und da wären Strafen gut, sagt Messner.
3: Es gibt allerdings 2-3%, die da weniger einsichtig sein, die sich auch vor Drohnenflüge, sage ich jetzt einmal, nicht abhalten lassen. Auch mit dem Wissen, dass ihnen ja eh nichts passiert. Und für die Seil natürlich war schon die Möglichkeit, Strophen auszustellen oder ähnliches mehr eine Hilfe.
1: Bis nämlich die Ranger, Förster oder Karabiniere informiert haben und bis die dann anrücken, sind die Touristen meistens schon wieder weg. Die Südtiroler Freiheit fordert Konsequenzen bei den Sprachzertifikaten, nachdem bekannt geworden ist, dass die Finanzpolizei 1700 Zertifikate überprüft. Die Nachweise sind seit 6 Jahren beim Land eingereicht worden für Stellen in der Sanität, in der Landesverwaltung, in Gemeinden und Regionalbehörden. Auffallend viele davon stammen von 2 Sprachschulen in Rom und Caserta. Die Südtiroler Freiheit sagt jetzt, es sollte regelmäßige Kontrollen geben und Sprachüberprüfungen. Außerdem brauche es ein fälschungssicheres Register. Bei Betrug sollte der Nachweis aberkannt werden und 2-Sprachigkeitszulagen, die schon kassiert worden sind, sollen zurückgezahlt werden. Weil sich die Gesellschaft wandelt, braucht es für das Wohnbauinstitut neue Lösungen. Das sagt die soziale Mitte in der SVP. Sie hat einen Diskussionsabend organisiert zum sozialen Wohnbau. Die Hälfte der Mieter in den Institutswohnungen hier bei uns ist inzwischen über 60 Jahre alt. Rund 4000 Wohnungen werden von Singles bewohnt und 2500 von 2 Personen. Deshalb brauche es kleinere, barrierefreie Wohnungen, die altersgerecht sind, sagt die soziale Mitte. Und der Neubau von Wohnungen müsse schneller gehen. Voriges Jahr sind 200 neue WOBI-Wohnungen gebaut worden und jedes Jahr werden rund 300 saniert, damit sie wieder bezogen werden können. München ist der sicherste Flughafen von Deutschland. Das zeigt der neue Flughafencheck der Pilotengewerkschaft Cockpit. Hinter dem guten Ergebnis von München steckt viel Arbeit. Alle Zufahrten zu den Start- und Landebahnen sind beleuchtet, so werden Zusammenstöße vermieden. Auf Platz 2 liegt der Flughafen Leipzig. Insgesamt seien aber alle Flughäfen in Deutschland relativ sicher, sagt die Pilotengewerkschaft. Und es ist traumhaft sonnig und sehr warm. Gleich hören Sie die weiteren Aussichten.
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0: 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Na, die Sonne bringt uns ordentlich ins Schwitzen. Nadine Baris.
9: 35 Grad hat es jetzt in Branzol und Bozen, 33 sind es in Oberfintel, 29 in Moos und 34 Grad in Naturms. Dazu viel, viel Sonne und einige Quellwolken, die bringen uns später auch einzelne Regenwäsche und Gewitter vorbei. Auch morgen geht diese Sonnenserie weiter, dazu meist harmlose Wolken und noch heißere 33 bis 38 Grad.
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9: Überlastungskolonnen gibt es auf der Brenner Autobahn Richtung Norden zwischen Bozen Nord und Klausen. Weiter auf die Brenner Staatsstraße, da staut es bei einer Baustelle zwischen Klausen und Schrambach, vor allem Richtung Klausen Zeitverlust. Allen unterwegs eine sichere Fahrt.
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10: Schönen Nachmittag und cool, dass Sie uns mit dabei haben. Hier sind Sie nämlich absolut richtig. Mit Christina Perry, Welch Arms und One Republic geht's zum Café mit drei Hits nonstop.

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0: Tirol 1 Live für den Mittwoch. Hallo. Ja, nicht nur untertags ist es momentan ordentlich heiß, auch über Nacht kühlt es teilweise nicht mehr wirklich ab. Nadine Paris.
1: Gleich 6 Messstationen hatten wir wieder eine Tropennacht, darunter auch zum Beispiel St. Martin in Passaia, und da war es heute die 2. in diesem Jahr. Morgen gibt es dann den heißesten Tag der Woche. Tagsüber geht es bis auf 33 Grad im Bibtal und 38 Grad im Unterland und Etschtal rauf. Und voraussichtlich hält diese Hitzewelle bis mindestens 10. August noch an.
0: Also da steht uns noch was bevor. Bei uns ist es wegen dieser Hitze natürlich auch richtig trocken. Da schaut es in Teilen Asiens gerade ganz anders aus.
1: Da sorgt gerade Monsunregen für Überschwemmungen und Erdrutsche. In Afghanistan, Indien, Bangladesch und China mussten Hunderttausende ihre Häuser verlassen. Straßen, Felder und Gebäude wurden zerstört. Und auch in den nächsten Tagen sind da weitere heftige Regenfälle unterwegs.
0: Also wirklich nicht zu spaßen. Der Nachmittag hier auf Südtirol 1.

0: Big Yellow Taxi. Das ist unser Nachmittag hier auf Südtirol 1 und reingestartet sind sie heute auch schon ordentlich.
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4: Am Abend eines jeden Drehtages noch sind noch die IMAX-Filmrollen transportiert worden. Das war noch einmal Sonderfahrt, die was nachher noch in Talau gegangen ist. Und das sind noch, glaube ich, täglich ans Festland transportiert worden und direkt nach L.A. geflogen.
3: Sieg in allerletzter Sekunde war das heute für Sonja aus Gargazon im frühen Frühquiz.
5: Blau und Gelb ergibt welche Farbe?
6: Violett. Grün?
5: Grün! Und das lasse ich noch gelten.
6: Okay.
5: Super.
6: Glückwunsch. 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
3: Ja, zum Welttag des Lippenstifts. 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
7: Echt? 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
3: Ja, denk mal, wenn sie sich damit schminkt, das sind die einzigen paar Minuten am Morgen, wo du absolute Ruhe hast, oder?
7: Ja.
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Camber, das ist die richtige Sommerstimmung für den Nachmittag. Cool, dass Sie uns dabei haben hier auf Südtirol 1. Und für den Abend gönnen Sie sich schon noch was Cooles, oder?

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1: 3:30 haben wir es. Und auf der Brenner Staatsstraße brauchen Sie jetzt etwas länger. Nadine Baris.
2: Zwischen Klausen und Schrambach stockt es vor allem Richtung Klausen wegen der Baustelle Höhe Finnösser Kreuzung. Auf der Brenner Autobahn, da passt's. Falls Ihnen sonst noch was auffällt, rufen Sie uns gerne an unter der 817 50 50 unsere Südtirol 1 Verkehrshotline.
3: Gute Fahrt. 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
2: Die Sonne kommt so schnell nichts in die Quere. Ein paar größere Quellwolken bringen uns schon ein bisschen Schatten. Später regnet es und gewittert es noch vereinzelt. Dazu messen wir jetzt in Karneit 35 Grad, in Kirns 33, in Ratschings 31 und in Grauen 25 Grad. Morgen beweist sich die Sonne dann wieder auf ein neues bei maximal 33 bis 38 Grad.
1: Für den Nachmittag bei uns hier gutes Schwitzen, würde ich sagen. Hoffentlich bringt einer ein Gelati ins Büro.

0: Miley Cyrus zum Mitsingen bei uns hier. Jetzt wird's noch mal ein bisschen besonderer.
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0: Ja, richtig cool. Die Nummer 1 Hits sind dran diese Woche und er hatte wirklich genug Nummer 1 Hits. Sir Elton John und einer davon, Candle in the Wind von 1997. And it seems to me you lived your life like a candle. Richtig schön nostalgische Stimmung. Einfach dranbleiben für diesen Mega-Flashback-Hit. Gleich.
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4: Einen feinen Nachmittag. Wir haben uns hier. Wir haben es jetzt 10 vor 4. Die Südtirol 1 Nachrichten.
5: Südtirol Pass. Es gibt immer mehr Abonnenten. Wandel sozialer Wohnbau braucht Änderung. Und super Sonnenschein haben wir. Ich bin Gunde Bichler. Guten Nachmittag.
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5: Immer mehr Menschen in Südtirol fahren mit Bus und Bahn. Mittlerweile haben mehr als 370.000 einen Südtirol-Pass. Das hat Mobilitätslandesrat Daniel Alfreider heute bei der Pressekonferenz zur Halbzeit der Landesregierung gesagt.
7: In den letzten Jahren konnten wir die Zahl an Südtirol-Pass-Abonnenten verdoppeln. Das heißt, mehr als jeder zweite Südtiroler hat mittlerweile einen Südtirol-Pass, ist mobil und ein Großteil davon mittlerweile sind Jahresabos.
5: Und rund 50.000 davon sind Seniorenabos. Diese Zahlen würden zeigen, dass Busse und Bahnen in Südtirol viel genutzt werden, sagt Alfreider. Damit die öffentlichen Verkehrsmittel funktionieren, brauche es viel Geld. Das Land habe sich in den vergangenen 2,5 Jahren rund 1 Milliarde Euro an Förderungen vom Staat und von der EU gesichert. Die Südtiroler Freiheit fordert Konsequenzen bei den gefälschten Sprachzertifikaten, nachdem bekannt geworden ist, dass die Finanzpolizei 1700 Nachweise überprüft. Die Nachweise sind seit 6 Jahren beim Land eingereicht worden für Stellen in der Sanität, in der Landesverwaltung, Gemeinden und Regionalbehörden. Auffallend viele davon stammen von 2 Sprachschulen in Rom und Caserta. Die Südtiroler Freiheit sagt jetzt, es sollte regelmäßige Kontrollen geben und Sprachüberprüfungen. Außerdem brauche es ein fälschungssicheres Register. Weil sich die Gesellschaft wandelt, braucht es für das Wohnbauinstitut neue Lösungen. Das sagt die soziale Mitte der SVB. Die Hälfte der Mieter in den Institutswohnungen ist inzwischen über 60 Jahre alt. Rund 4.000 Wohnungen werden von Singles bewohnt und 2.500 von 2 Personen. Deshalb brauche es kleinere, barrierefreie Wohnungen, die altersgerecht sind, sagt die soziale Mitte. Und der Neubau von Wohnungen müsse schneller gehen. Voriges Jahr sind 200 neue WOBI-Wohnungen gebaut worden. Und jetzt zum Iran-Krieg. Dieser wirkt sich inzwischen auch auf die anderen Seestraßen in der Gegend aus. Die Houthi-Miliz im Jemen etwa hat angekündigt, dass sie eine Maut verlangen könnte für Handelsschiffe, die durch das Rote Meer fahren. Ab wann diese Maut fällig wird, das ist noch nicht klar. Chinesische Schiffe sollen davon ausgenommen werden. Die Houthi-Miliz ist eng mit dem Iran verbunden. Sie will damit den Druck auf Amerika erhöhen. Und viel Sonnenschein und ein paar Quellwolken haben wir. Wie es mit dem Wetter weitergeht, das hören Sie gleich.
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4: Ja, der Regen hat's nicht eilig heute. Nadine Paris.
14: Noch haben wir's trocken und ordentlich sonnig. Erst später machen es die Quellwolken dann stellenweise nass. Dazu gibt's das ein oder andere Gewitter. Morgen haben wir's wieder richtig sonnig mit Spitzenwerte von 33 bis 38 Grad. Jetzt meldet uns Gagazon heiße 36 Grad, Schaps 33, Kasselwell 34 und Xies 27 Grad.
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14: Auf Auf der Brenner Staatsstraße stockt im Eisacktal zwischen Klausen und Schrambach. Vor allem Richtung Klausen brauchen Sie länger, rund 10 bis 15 Minuten plus. Auf der Brenner Autobahn in Nordtirol rund 2,5 Kilometer Stau Richtung Norden zwischen Schönberg und Innsbruck Süd. Eine gute Fahrt!
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4: Feinen Nachmittag bei uns hier. Ja, die Ranger. Die passen auf, dass sich alle bei den Touristen-Hotspots auch richtig verhalten. Diese Ranger, die gibt es seit circa einem Jahr. Und was die genau machen und ob sie in Zukunft vielleicht sogar Strafen ausstellen dürfen, wenn sich jemand wirklich gar nicht aufführt, das hören wir gleich nach drei Hits nonstop.

0: Südtirol 1 hier für den Nachmittag. Schön, dass Sie uns dabei haben. Ja, die Seiser Alm, die Dolomiten oder auch zum Beispiel der Praxer Wildsee. Bei uns gibt es ja wirklich richtig schöne Platzeln und deswegen gibt es auch ganz schön viele Touris. Das wissen wir alle. An vielen dieser Orte wurde jetzt ein sogenannter Ranger eingesetzt, die den Menschen so ein bisschen darauf hinweisen sollen, wie sie sich hier am besten verhalten. Aber sollten solche Ranger nicht auch strafen dürfen zum Beispiel? Also sonst haben die ja wirklich gar keinen Hebel eigentlich. So sieht das eben auch Thomas Barbella. Er ist der Bürgermeister von Welschnofen und auch am Karaussee gibt es so einen Ranger.
1: Ich kriege als Feedback von Inseling oben, dass es mehr oder weniger ein bisschen ein zahnloser Tiger ist, nicht? Weil er die letzte Konsequenz halt nicht ausspielen kann, nicht? Wenn man da wirklich nicht lässt, was er sagt.
0: Ja, also die Förster oder logisch auch die Polizei und die Karabinieri, die dürfen Strafen ausstellen, die Ranger selbst aber eben nicht. Und das macht ein wenig Sinn, sagt auch Bernhard Tardella. Er ist der Leiter der Förster in Latemar.
2: Wenn jetzt ganz dreist Leute sein, die auch nachher in Ranger nicht folgen, dann ruft er ins Försterruhen und dann müssen wir halt zu ihm hinkommen und mehr strafen. Logisch, jetzt wenn er die Kompetenz hätte zu strafen, dann wäre es logisch ideal.
0: Ja, und da geht es dann um Wildcamper, um Müll, um Drohnen und. Also Arbeit gibt es für die Ranger wirklich immer wieder. Mal schauen, ob das dann in Zukunft auch mit Strafen weitergeht. Auch wenn viele der Meinung sind, dass das mit Verwarnungen natürlich auch reichen sollte. Also da jetzt einfach jeden Touri so strafen, das schreckt natürlich auch viele Gäste ab. Das wollen wir nicht, gell? Der Nachmittag hier auf Südtirol 1.

0: Katrina and the Waves, das ist unser Nachmittag hier auf Südtirol 1. Und mit Somber geht's gleich schon in die nächste Kaffeepause. Eine noch, bevor es zum Feierabend geht, gell? Einfach dranbleiben.
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0: Summer. City Ball 1 hier mit richtig guter Musik und natürlich auch mit den echten Legenden. Das ist ihr 25. Album. Also nicht 25. Song, 25. Album. Und kaum eine Band schafft es, auch nach 60 Jahren noch so hohe Erwartungen zu wecken, wenn sie ein Album rausbringen. Die Rolling Stones. Die schaffen genau das. Martin Bergmann.
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2: Die Rolling Stones scheinen den Ruhestand einfach konsequent zu ignorieren. Und obwohl viele Songs aus denselben Sessions des letzten Albums stammen, wirkt das hier überraschend.

Die Songs haben ordentlich Bewegung und erinnern immer wieder an die besten Phasen der Rolling Stones. Und die insgesamt 14 neuen Songs wechseln dauernd Stimmungslager und musikalische Ausrichtung. So bleibt es durch die Bank immer.

erstaunlich frisch und immer wieder nutzt er seine Texte, um aktuelle gesellschaftliche Entwicklungen mit einem Augenzwinkern zu kommentieren. Amerika zum Beispiel wird hier ziemlich kritisch betrachtet und dadurch wirkt Foreign Talks nochmal aktueller.

Die Rolling Stones versuchen nicht jünger zu klingen, als sie sind. Sie machen genau das, was sie seit Jahrzehnten am besten können, klingen dabei aber so zeitlos frisch wie eh und je. Und genau deshalb funktioniert dieses Album wunderbar. Album Checkpoints maximale 5 von 5. Martin Bergmann, Südtirol 1 Musikredaktion.

0: Alicia Keys bei uns hier um 16:30.
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0: Ja, und langen Stau gibt's aktuell auf der Brenner Staatsstraße. Nadine Baris.
2: Wegen Arbeiten zwischen Klausen und Schrammbach Richtung Klausen rund 3 Kilometer Stop and Go. Auf der Brenner Autobahn Nordspur circa 2 Kilometer schleppender Verkehr in Nordtirol zwischen Schönberg und Innsbruck Süd. Auch hier ist eine Baustelle.
3: Gute Fahrt. 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
2: Einzelne Regenspritzer machen schon die Runde, rund um den Finchgau zum Beispiel. Sonst hat aber noch ganz klar die Sonne das Sagen. Morgen wieder Sonne von früh bis spät. Dazu gibt es meist nur harmlose Wolken und maximal 33 bis 38 Grad. Jetzt hat es in Bartschins 34 Grad, in Kurtinik auch 34, in Rasen 30 und in St. Martin in Thurn 29 Grad.
0: Schönen Feierabend, den ersten.
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1: Shawn Mendes mit einem der sehr großen und ja schon ein bisschen älteren Hits, gell? City Roll 1 live hier für den besten Weg in Richtung Feierabend. Und sie stehen jetzt fest. Die 10 Entwürfe der Europäischen Zentralbank für die neuen Euroscheine haben Sie vielleicht gesehen online. Wir können bis Ende September ja noch mitentscheiden online auch, wie die so ausschauen sollen bei so einer Abstimmung. Und zur Auswahl stehen da zwei Themenwelten ein bisschen. Bedeutende Persönlichkeiten der europäischen Kultur oder eben Motive aus der Natur, wie Vögel zum Beispiel oder Flüsse. Wie schaut's für Sie so aus?
2: Ja, mei, es hat in der Vergangenheit auch wieder neue Scheine gegeben, wenn wir uns auf die Lehre zurückerinnern. Deswegen, und wenn es in erster Linie der Sicherheit für die Scheine dient, warum nicht? Machen wir wieder mal was Neues. Ne?
3: Also so viele Kärtern ist es vor allem wegen den Sicherheitsmaßnahmen, dass sie schwerer sind zu fälschen und deswegen den neu gemacht werden. Aber finde ich auf jeden Fall einmal gut, etwas Neues zu machen.
1: Tja, aber die Meinungen zum Design, die gehen dann jedenfalls ein bisschen auseinander, gell?
4: Ja, mir gefällt das besser mit den Persönlichkeiten. Für den Zweck sehe ich halt das geeignet an.
5: Mir gefallen die besser, die was Persönlichkeiten darstellen.
3: Vom optischen her, vom ästhetischen finde ich die Vögel netter.
6: Die mit dem Vogel um.
1: Ja, Kultur oder Natur, die meisten nehmen es aber locker, gell?
7: Ich war für die Vögel, weil mir die Natur einfach besser gefällt. Sonst ist mir am Ende auch gleich, ob da jetzt so etwas so ist oder nicht. Ist egal.
2: Wenn sie jetzt Köpfe halten würden, ja, dann wären wir auch damit fertig werden.
5: Und hoffentlich halten sie das Geld, weil dann wissen die Leute, jetzt haben die noch was, aber schon eine Chance mehr.
1: Ja, Ende 2026 wird dann voraussichtlich eine Entscheidung getroffen. Wir sind schon mal gespannt und in der Zwischenzeit können Sie auch schon mal unsere Version der Details und der Designs anschauen, der Euroscheine. Auf Instagram und Facebook haben wir, ja, ich würde sagen, so ein bisschen gepfuscht. Schauen Sie gerne mal rein und stimmen Sie vielleicht ab. Werden es die Vögel oder doch die Persönlichkeiten, die einen Vogel haben?
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4: Einen schönen Feierabend. Wir haben es jetzt 10 vor 5. Die Nachrichten auf Südtirol 1.
5: Bahnprojekte, viel Geld von Staat und EU für Südtirol. Gefälschte Sprachnachweise. SVB fordert Aufklärung. Und es ist sonnig und heiß. Ich bin Gunde Biechler. Guten Nachmittag.
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5: Der Straßendienst des Landes ist das ganze Jahr über im Einsatz, ob im Sommer bei Hitze oder im Winter bei starkem Schneefall. Die Mitarbeiterinnen sorgen jeden Tag dafür, dass die Menschen sicher ans Ziel gelangen. Das hat Mobilitätslandesrat Daniel Alfreider gesagt, heute bei der Pressekonferenz zur Halbzeit der Landesregierung. Parallel zur Straße steckt das Land aber viel Geld in die Schiene, um den öffentlichen Nahverkehr auszubauen. Damit immer mehr Menschen umsteigen auf Bus und Zug, sagt Alfreider.
6: Wir wollen nicht doppelt so viele Straßen bauen in Südtirol. Wir haben bereits sehr viel Verkehr. Wir wollen aber die Alternative aufbauen. Und dafür braucht es auch Gelder.
5: In den vergangenen 2,5 Jahren hat sich das Land 2 Milliarden Euro an Fördergeldern von Staat und EU gesichert für verschiedene Projekte. Dazu gehören die Rickertalschleife, der Vögeltunnel und die Bahnhaltestelle St. Jakob. Die Jugendsprecherin der Südtiroler Freiheit Melanie Meyer wird Gemeindesekretärin. Am 1. September übernimmt sie dieses Amt in den Gemeinden Laurein und Proweis am Deutschnonsberg. Melanie Meyer gilt als umstritten, weil sie in Deutschland an einem Treffen mit Rechtsextremen teilgenommen hat. Auch die junge Generation der SVB hat das kritisiert. Dazu Vorsitzende Anna König.
7: Wie das jetzt vereinbar ist, ist eine gute Frage. Wir gehen davon aus und hoffen, dass sich Melanie Meyer in ihrer neuen Position neutral verhalten wird. Nichtsdestotrotz bleibt es natürlich fraglich, ob jemand, der eine Position als Jugendsprecher in einer Partei hat, auch neutral genug ist.
5: Gemeindesekretäre sind die höchsten Beamten in einer Gemeinde. Sie dürfen deshalb kein politisches Amt übernehmen, damit es keine Interessenskonflikte gibt, wie weder in der Gemeinde, in der sie angestellt sind, noch in einer anderen. Gefälschte Sprachzertifikate im öffentlichen Dienst sind kein Kavaliersdelikt. Das sagt die Südtiroler Volkspartei, nachdem bekannt geworden ist, dass Ermittler 1700 dieser Nachweise in Südtirol der vergangenen Jahre überprüfen. Es steht nämlich der Verdacht im Raum, dass viele davon gefälscht sind. Mit einer Fälschung werde das Grundprinzip des Landes auf kriminelle Weise umgangen, sagt SVB-Sekretär Harald Stauder. Deshalb werde die Volkspartei die Entwicklungen genau verfolgen und nach Abschluss der Ermittlungen prüfen, ob es weitere Maßnahmen und strengere Regeln braucht. Vor der Fahrt in den Urlaub sollte man sich über Gesundheitsrisiken im Urlaubsland erkundigen und eventuell vorbeugen. Dazu rät Gesundheitslandesrat Hubert Messner. Gute Vorbereitung helfe nämlich im Urlaub nicht krank zu werden. Besonders bei Fernreisen sei es wichtig zu überprüfen, ob Impfungen noch ausreichen und ob eventuell Schutzimpfungen empfohlen werden. Und die Sommersonne hat ordentlich aufgewärmt, später sind Gewitter möglich. Gleich gibt's mehr zum Wetter.
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4: Ja, wirklich ein typischer Sommermix jetzt. Nadine Paris.
11: Ab und zu sind einzelne Regenspritzer unterwegs. Sonst genießen wir aber noch viel, viel Sonne. Später mischen voraussichtlich auch noch Gewitter mit. Auch morgen, der Donnerstag, wird voller Sonnenschein und es wird sehr heiß. 33 bis 38 Grad sind drin. Gerade messen wir in Jenesien 30 Grad, in Marling 35, in St. in Taufers 31 und in St. Ulrich feine 24 Grad.
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11: Auf der Brenner Autobahn stockt teilweise, einmal bei uns im Land, südwärts zwischen Klausen und Bozen Nordhöhe Blumau und in Nordtirol Richtung Norden zwischen Schönberg und Innsbruck Süd. Mal sind es Baustellen, mal Überlastung. Auch auf der Brenner Staatsstraße tratzt eine Baustelle. Zwischen Klausen und Schrambach geht es vor allem Richtung Klausen, nur langsam weiter. Es staut bis zum Kreisverkehr Höhe Industriezone Brixen zurück. Dann ist die Bustertaler Staatsstraße überlastet. Bei Kienz Kolonnenverkehr in beiden Fahrtrichtungen. Und in unseren Städten braucht es im Feierabendverkehr so langsam Geduld. Vor allem in Bozen, Meran und Brixen auf den üblichen Straßen. Eine sichere Heimfahrt.
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4: Einen schönen Feierabend bei uns hier. Ja, so eine Auszeit und mal richtige Ferien. Das brauchen wir ja alle mal. Und auch die Senioren wollen mal wieder raus aus dem Altenheim und ein Sommerfrische erleben. Ja, und unsere Südtiroler des Tages heute, die haben genau das möglich gemacht. Hören wir gleich nach drei Hits.

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0: Sito.
1: Schönen Feierabend, hallo.
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1: Ja, wirklich so viele strahlende Gesichter im Seniorenwohnheim Bilsenhof in Derlan. Die Pfleger und Pflegerinnen, die haben sich da was richtig Cooles einfallen lassen. Und zwar Sommerurlaub für die Heimbewohner und Bewohnerinnen. Efi Lanznaster ist die Freizeitgestalterin so ein bisschen und du hast die ganze Aktion in die Wege geleitet, gell? Hoi, grüß dich.
3: Hallo, grüß dich, schönen guten Nachmittag.
1: Du, also gemeinsam watten, gemeinsam kochen, musizieren, spazieren, ein Aperitivo trinken gehen. Ihr habt die ganze Woche Ferien gemacht in Unterfennberg im Unterland und ihr habt da ein Haus gemietet. Das hat richtig gut getan, gell?
3: Das ist halt mal wieder etwas, was man sich auch gar nicht erwartet, was man noch in einem Alter schafft oder machen kann. Es ist eine unmögliche Wertschätzung auch ihnen gegenüber, dass uns 24 Stunden einmal nicht so viel sein. Wir haben sicher mehr zurückgekriegt, als was wir ihnen gegeben haben. Und dann ein Zitat von unserer Hefte, was 96 Jahre alt ist, gleich sagen darf, alles gut und ich bin so zufrieden. Und das ist noch Lohn genug für die ganze Woche.
1: Ja, richtig cool. Also und zum Beispiel auch die liebe Resi, die ist ganz happy, gell? Das hat dir gut gefallen?
4: Ja, ganz gut. Und die Luft ist gut gewesen und spazieren und alles haben wir gemacht. Von Turnen bis...
3: Ja, geturnt
4: und getanzt. Richtig toll war es. Und wie ich auch wieder haue. Und das Personal ist perfekt gewesen.
3: Oh, danke.
4: Die Kirche haben wir gehabt. Wunderbar.
1: Ja, wirklich mega super. Also da braucht es schon ein eingespieltes Team, Efi, oder?
3: Ja, alles ist wirklich ist um und auf, weil man sich dann auf alle verlassen kann. Und was auch hier ist, was wir nach oben auch gesehen haben, also es ist nicht leicht für die Bewohner. Eine tolle Erfahrung gewesen. Wir als Mitarbeiterteam, was mitwohnen, also man lernt sich noch einmal ganz anders kennen und ist auch eine Erreichung für uns alle gewesen.
1: Ja, mega cool. Also so viele freiwillige Stunden für diese tolle Aktion. Ihr seid heute, alle, die mitgewirkt haben, unsere Cityroller des Tages.
3: Na, wie cool ist es denn? Oh, das ist ja mega cool. Das ist ja super mega.
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1: 6:30 und im Meran steht ein defekter Bus aktuell. Nadine Paris.
2: Auf der Cavourstraße, auf der Höhe von der Kreuzung mit dem Winkelweg. Die Stadtpolizei weiß Bescheid und ist unterwegs. Es geht einspurig daran vorbei. Es staut aber aus allen Richtungen kommend. Besonders auch über die Romstraße bis auf die Petrarca und Piavestraße zurück. Rechnen Sie mit Verzögerungen. Defekter Bus in Meran auf der Cavourstraße, Höhe Kreuzung mit dem Winkelweg. Weiter ins Eisacktal, da geht es bei den Arbeiten auf der Brenner Staatsstraße nur langsam weiter. Zwischen Klausen und Schrambach, vor allem Richtung Klausen, gut 3 Kilometer Rückstau. Überlastet ist die Pustertaler Staatsstraße Richtung Bruneck, einmal bei Schaps und nochmal zwischen St. Siegmund und Kienz. Und in unseren Städten stockt es im Feierabendverkehr, besonders in Brixen und Bozen auf den gewohnten Straßen. Auf der Brenner Autobahn, da passt's.
3: Gute Fahrt. 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
2: Einzelne volle Wolken begleiten unsere Richtung Abend. Vor allem am Alpenhauptkamm sind diese gerade unterwegs. Die Sonne lässt aber auch noch nicht locker. Ein paar Gewitter kommen voraussichtlich noch dazu. Gerade hat es in St. Lorenzen 34 Grad, in Philanders 31, in Wolkenstein 22 und in Schnalzvernackt 24 Grad. Morgen dann wieder Sonne, Sonne und nochmal Sonne bei 33 bis 38 Grad.
1: Feinen Feierabend bei uns hier mit J-Lo und David Guetta.

0: Vollgas für den Abend bei uns hier auf Südtirol 1. Ich bin Lukas Augsteller. Tja, und wenn zu tanken ist, dann sind wir mittlerweile ja alle so ein bisschen am Beten, dass die Preise gerade okay sind. Aber unser Ernst Brenner, der hat natürlich die Lösung. Und zwar gleich.
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0: 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Schönen Feierabend bei uns hier. Und heute schon voll gedankt?
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8: Ja, grüß dich, da ist wieder der Ernst Brenner, Enker dieselig drängster Landeshauptmann.
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8: Ja, weil es hab ja sicher gehört, dass die Regierung jetzt beschlossen hat, dass der Diesel bis zum 6. August 17 Cent billiger ist, gell? Super, hab ich mir gedacht. Nach der Meldung brauchen wir für heute nichts Lustiges mehr ausdenken, weil wie die Mama das gehört hat, hat sie auch gesagt, das soll wohl ein Witz sein. Ja, naja, weil 17 Cent auch ja drohe Geld, der Lebs ist noch allem so ne teuer. Allem, wenn ich die Panda voll tanke, ist sie doppelt so viel wert wie davor. Obwohl, das tue ich praktisch nie. Also ehrlich gesagt, kann es mir eigentlich wurscht sein, wie viel der Lebs kostet. Ich tue echt allem Leute 20 Euro ein, deswegen zahle ich allem gleich viel, gell? Ja. Aber logisch, wegen die hohen Spritpreise sagen jetzt wieder alle, ein Elektroauto ist die Zukunft. Aber ich sag, nein, die Zukunft ist die Dampfmaschine. Ja, weil bei der ganzen heißen Luft, die wir Politiker alle, weil produzieren kannst, ganz locker ganze Autoflotten betreiben, gell? Also, für einen Landeshauptmann, der etwas von Labs versteht, Ernst Brenner wählen und damit Südtirol zerst.
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0: Einen feinen Abend bei uns hier auf Südtirol 1. Wir haben es jetzt 10 vor 6, die Nachrichten.
1: Schießstände bleiben in Südtiroler Hand. Gemeindesekretäre dürfen kein politisches Amt ausüben. Und es bleibt sonnig und heiß. Ich bin Gunde Bichler. Guten Abend.
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1: Die Schießstände in Südtirol gehen nicht an den Staat über. Sie bleiben in der Hand der Eigentümer. Es sind Gemeinden, Land oder Private. Das sagt SVP-Senatorin Julia Unterberger. Der Senat hat dazu heute einen Antrag angenommen, den Unterberger zusammen mit dem Südtiroler PD-Senator Luigi Spagnoli eingebracht hatte. Darin wird geregelt, dass Schießstände, die mit Durchführungsbestimmung vom Staat ans Land übergegangen sind, nicht wieder dem staatlichen Schießsportverein übertragen werden müssen. Melanie Meyer, die Jugendsprecherin der Südtiroler Freiheit, wird Gemeindesekretärin, und zwar in den Gemeinden Proweis und Laurein am Deutschnunsberg. Einige kritisieren das. Meyer gilt nämlich als umstritten, weil sie in Deutschland an einem Treffen mit Rechtsextremen teilgenommen hat. Gemeindesekretäre dürfen kein politisches Amt übernehmen, damit es keine Interessenskonflikte gibt. Weder in der Gemeinde, in der sie angestellt sind, noch in einer anderen. Das ist vom Regionalgesetz vorgeschrieben, sagt Matthias Meyer, der Präsident des Verbands der Gemeindesekretäre.
3: Das bedeutet nicht, dass ein Gemeindesekretär grundsätzlich nicht politisch aktiv sein kann, aber wir als Verband empfehlen grundsätzlich, davon Abstand zu nehmen. Aber das ist natürlich nur eine Empfehlung, und da gibt es jetzt keine rote Linie, das jetzt übers Gesetz steht und sagt, bis dahin darf man politisch aktiv sein und bis dahin nicht.
1: Melanie Meyer sitzt derzeit noch für die Südtiroler Freiheit im Gemeinderat von Schams. Sobald sie im September ihr Amt als Gemeindesekretärin antritt, wird das nicht mehr möglich sein. Gefälschte Sprachzertifikate im öffentlichen Dienst sind kein Kavaliersdelikt. Das sagt die Südtiroler Volkspartei, nachdem bekannt geworden ist, dass Ermittler 1700 dieser Nachweise in Südtirol der vergangenen Jahre überprüfen. Es steht nämlich der Verdacht im Raum, dass viele davon gefälscht sind. Mit einer Fälschung werde das Grundprinzip des Landes auf kriminelle Weise umgangen, sagt SVP-Sekretär Harald Stauder. Deshalb werde die Volkspartei die Entwicklungen genau verfolgen und nach Abschluss der Ermittlungen prüfen, ob es weitere Maßnahmen und strengere Regeln braucht. Die Zukunft des Aluminiumwerks in Bozen Süd ist weiterhin unsicher, das sagen die Gewerkschaften. Sie drohen jetzt mit neuen Protesten, sollten ihre Anliegen nicht gehört werden. Sie wollen vor dem Landhaus in Bozen protestieren und die gesamte Industriezone mit einbeziehen, kündigt die Fachgewerkschaft an. Weil nämlich noch nicht klar ist, ob die Konzession für das Werk verlängert wird. Rund 200 Arbeiter sind im Aluminiumwerk beschäftigt, das Grundstück gehört dem Land. Und ein Tag ist zurzeit schöner und wärmer als der andere. Gleich gibt's die Aussichten für morgen.
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3: Und auch jetzt am Abend, so gut sie kann, die Sonne bleibt in Strahlelaune. Nadine Baris.
4: Auch wenn einzelne Regenwolken mitmischen, die Sonne lässt sich nicht unterkriegen. Jetzt messen wir einen innigen 28 Grad, in Leifers 35, in Martels 27 und in Felders 23 Grad. Morgen gibt die Sonne dann wieder ordentlich Gas bei 33 bis 38 Grad.
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4: In Meran gibt es noch Rückstau nach einem defekten Bus. Der Bus auf der Kavurstraße ist jetzt weg, sagt uns die Stadtpolizei. Wir haben aber noch viel Rückstau. Länger dauert es auf der Kavurstraße, Rom-Biave-Straße, Betrachka-Freiheitsstraße und bei der Thermenunterführung. Weiter ins Eisacktal, da geht es bei den Arbeiten auf der Brenner Staatsstraße nur langsam weiter. Zwischen Klausen und Schrambach, vor allem Richtung Klausen, gut 3 Kilometer Rückstau. Überlastet ist die Bustertaler Staatsstraße Richtung Bruneck zwischen St. Ziegen und Kienz. Und in unseren Städten stockt es im Feierabendverkehr, besonders in Brixen und Bozen auf den gewohnten Straßen. Auf der Brenner Autobahn ist alles okay. Und noch eine Info für Sie. Morgen ist die Landesstraße zwischen Profeis und Laurein gesperrt von 7.30 Uhr bis 18 Uhr wegen Dreharbeiten. Allen unterwegs eine sichere Fahrt.
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3: Feinen Abend bei uns, ja. Tja, viel los. Viele sind auch im Urlaub. Sie sind vielleicht hart am Buckeln. Aber heute Abend wird einfach mal entspannt und auch richtig gelacht. Unser Streaming-Tipp passt perfekt in diesen Plan rein. Gleich nach 3 Hits nonstop.

0: Südtirol 1 hier und mit uns sofort informiert, wenn es gefährlich wird. Achtung, ein defekter Sattelschlepper in Eppan jetzt aktuell. Nadine Paris.
1: Auf der Bozner Straße zwischen Billhof und der Kreuzung mit St. Pauls. Die Polizei ist gerade angekommen, einspurig geht es daran vorbei. Er starrt aber schon in beiden Fahrtrichtungen zurück, auch schon bis auf die Mebo in Fahrtrichtung Meran. Besondere Vorsicht aufs Stauende hier. Vorsicht, defekter Sattelschlepper in Eppan auf der Bozner Straße zwischen Billhof und der Kreuzung mit St. Pauls.
0: Eine sichere Fahrt.

0: einen schönen Abend bei uns hier auf Südtirol 1. Ja, wenn anderen etwas Tollpatschiges passiert, dann wird's lustig für uns. Genauso schaut's in unserem Streaming-Tipp aus diese Woche. Der Film 72 Stunden.
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0: Er ist 40 Jahre alt, er hat einen fixen Job, er hat eine Frau und dann trifft er durch Zufall auf eine Gruppe junger Typen.
3: Das musst du sehen. Ich bin in einem Gruppenchat gelandet von Jungs, die einen Junggesellenabschied planen.
4: Ja, seid los!
3: Die laden mich ein.
4: Nach Miami?
3: Ja, ich wollte, dass ich auch komme. Mein Boss findet, dass ich zu alt dafür bin.
5: Verdammt. Tut mir leid, Baby.
3: Schon gut. Das ist meine Chance, die Jugend besser kennenzulernen.
0: Also ab auf die Fete. Oder zumindest rein in die Situation.
3: Wir haben 72 Stunden. Macht euch frisch und macht euch shit.
6: Sie ist auch so ein schräger Flaschengeist.
7: Wie eine kurze Version von Pitbull.
8: Ich find's gut.
9: Zuerst grillen und chillen wir am Pool.
10: Oh mein Gott, all die schönen Frauen hier. Mach's wie Freshman.
11: Ja, mach's wie ich, Mann.
12: Kann mir einer sagen, wo die Frauen herkommen?
13: Dann geht's in die Clubs, Jungs, und es gibt keine Überlebenden.
0: Tja, und das meinen die Jungs vielleicht ernster, als sie dachten.
14: Irgendwas stimmt mit dem Kerl nicht.
15: Bist du etwa ein Polizist?
14: Ich? Wer weiß, dass du kein Cop bist. Nimm das Koks oder du bist so gut wie tot.
0: Also da passiert wirklich so einiges in diesen 3 Tagen und wir kommen natürlich mit. Der Film 72 Stunden auf Netflix. Eine Art Hangover mit noch mehr zum Lachen, würde ich sagen. Für alle, die auf kindischen Humor stehen, locker 5 von 5 Streaming-Sternen wert.

0: Mr. Big nimmt uns mit durch den Abend hier auf Südtirol 1. Ich bin Lukas Augschaller und Sie hatten heute auch schon was Stärkeres als einen Espresso in der Früh, gell?
1: Das war's.
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3: Der Film des Jahres, Christopher Nolans Die Odyssee und eine Ultner Materialseilbahn. Beim Dreh mit dabei.
4: Am Abend eines jeden Drehtages nachher seien noch die IMAX-Filmrollen transportiert worden. Das war noch einmal Sonderfracht, die was nachher noch in Taloi gegangen ist. Und das seien noch, glaube ich, täglich ans Festland transportiert worden und direkt nach L.A. geflogen.
3: Sieg in allerletzter Sekunde war das heute für Sonja aus Gargazon im frühen Frühquiz. Blau und Gelb ergibt welche Farbe?
5: Violett. Grün.
3: Grün! Und das lasse ich noch gelten.
5: Okay, super.
3: Glückwunsch,
5: das war knapp.
3: Ja, zum Welttag des Lippenstifts. Eigentlich indirekt auch ein Feiertag für die Herren der Schöpfung.
6: Echt? Ach so?
3: Ja, denk mal, wenn sie sich damit schminkt, das sind die einzigen paar Minuten am Morgen, wo du absolute Ruhe hast, oder?
6: Ja.
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1: Moschina, das ist richtig, richtig cool. Die letzten Kurven im Feierabendverkehr hier auf Südtirol 1. Und mit Freya Ridings überlegen wir uns gleich schon mal, was es zum Abendessen geben könnte. Aber vielleicht ganz ehrlich, gell? Einfach mal so Pizza bestellen. Hätten wir uns schon verdient. Ganz viel Spaß beim Entscheiden zwischen Bufala und Salamino. Und jetzt erstmal feinen Abend.

0: Tschüss. 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
1: 6:30 haben wir's und lange Staus gibt's wegen eines defekten Sattelschleppers in Eppern. Nadine Paris.
2: Der steht auf der Bozner Straße zwischen Billhof und der Kreuzung mit St. Pauls. Die Polizei ist jetzt nicht mehr vor Ort. Der Lkw-Fahrer selbst regelt den Verkehr einspurig. Der Abschlepper ist noch unterwegs. Staukolonnen gibt's Richtung Überetsch, ab der Meraner Kreuzung sowie auch schon ab Beginn der Mebo bei Bozen Süd Meranwärts. Langer Stau auch Richtung Bozen ab St. Michael. Viel los auch in Meran noch, da staut's auf der Piave rum Betrachka-Straße und Thermenunterführung. Und kurzer Baustellenstau auf der Brenner Staatsstraße zwischen Klausen und Schrambach in beiden Fahrtrichtungen.
3: Gute Fahrt. 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
2: Die vollen Wolken werden so langsam mehr. Rund ums Bustertal und rund um die Ochtlergruppe regnet stellenweise. Einzelne Gewitter sind auch schon mit dabei. Gerade hat es in Benz 25 Grad, in St. Veit in Brax auch 25, in Kollmann 32 und in Kaltern 31 Grad. Morgen tauchen meist nur harmlose Wolken auf, dazu mega Sonnenwetter und sehr heiße 33 bis 38 Grad.
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0: Brian Adams.
1: Richtige Legendenmusik für den Abend.
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1: Ja, und wenn es um so richtige Nummer 1 Hits geht, dann gibt's ja wirklich alle Möglichkeiten und Stile. Und LMFAO haben einen Style fast schon definiert, würde ich sagen. Mit solchen Hits.
3: Every day I'm shuffling.
1: Yeah. Gleich perfekt zum Shuffeln in der Küche. Einfach dranbleiben.
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0: einen feinen Abend bei uns. Ja. Wir haben es jetzt 10 vor 7. Zeit für unsere Nachrichten auf Südtirol 1.
1: Gefälschte Sprachnachweise, Ermittlungen wegen Falschbeurkundung. Hitzewelle Nummer 4, morgen Warnstufe Orange. Und es bleibt sonnig und heiß. Ich bin Gunde Pichler. Guten Abend.
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1: Im Zusammenhang mit den gefälschten Sprachnachweisen ermittelt jetzt auch die Staatsanwaltschaft Bozen, und zwar wegen Falschbeurkundung. Jeder Nachweis wird kontrolliert, ob tatsächlich eine Prüfung abgelegt worden ist, ob sie von jemandem anderen für den Betroffenen absolviert wurde oder ob die Prüfungsfragen schon vorher mitgeteilt worden sind. Die Beschuldigten haben bisher noch keine formelle Benachrichtigung bekommen. Wir sind mittendrin in der vierten Hitzewelle dieses Sommers und die Rettungsdienste haben alle Hände voll zu tun. Viele Menschen müssen wegen der Hitze versorgt werden, sagt die Landesnotrufzentrale. Es sind vor allem Menschen, die Vorerkrankungen haben, die nicht genügend trinken oder sich der direkten Sonne aussetzen. Auch in der zweiten Wochenhälfte bleibt es sonnig und wird noch wärmer. Deshalb gilt morgen für Bozen, für Überetsch und Unterland, fürs Etschtal und Meran und für den Raum Brixen die zweithöchste Warnstufe Orange. Am 1. September bekommen die Gemeinden Proweis und Laurein am Deutschen Nonsberg eine neue Gemeindesekretärin, und zwar Melanie Meyer, die Jugendsprecherin der Südtiroler Freiheit. Sie ist umstritten, weil sie in Deutschland an einem Treffen mit Rechtsextremen teilgenommen hat. Einige ihrer politischen Gegner befürchten jetzt, dass sich ihre politische Haltung auf die Arbeit als Gemeindesekretärin auswirken könnte. Dominik Oberstaller, der Präsident des Gemeindenverbands, sieht aber keine Gefahr.
3: Ich glaube, dass man ganz klar alles trennen kann. Es ist natürlich schwierig, also es ist menschlich, dass man auch gewisse Grautöne zulässt und Grautöne hat, aber es ist natürlich vor allem dann auch die Aufgabe und die Qualität der Verwaltung zu schauen, dass effektiv die Trennungen gemacht werden zwischen dem Privaten, zwischen der privaten Meinung und der Umsetzung der klaren Vorgaben, die von der Politik gemacht werden.
1: Solange private politische Meinung und Arbeit getrennt werden, gäbe es hier kein Problem, sagt Oberstaller. Die Schießstände in Südtirol gehen nicht an den Staat über, sie bleiben in der Hand der Eigentümer, das sagt SVP-Senatorin Julia Unterberger, es sind Gemeinden, Land oder Private. Der Senat hat dazu heute einen Antrag angenommen, den Unterberger zusammen mit dem Südtiroler PD-Senator Luigi Spagnoli eingebracht hatte. Darin wird geregelt, dass Schießstände, die mit Durchführungsbestimmung vom Staat ans Land übergegangen sind, nicht wieder dem staatlichen Schießsportverein übertragen werden müssen. Und auch in der zweiten Wochenhälfte geht es hochsommerlich weiter. Gleich hören Sie mehr zum Wetter.
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0: Und der Sommer gibt weiter Vollgas. Nadine Paris.
10: Morgen sind meist nur harmlose Wolken im Spiel. Die Sonne strahlt auf Hochtouren bei 33 bis 38 Grad. Heute kommen verteilt im Land noch ein paar Regenwascher runter. Zeitweise sind auch Gewitterwolken dabei. Gerade hat es in Montan 32 Grad, in Bredau 22, in Prat 27 und in Findl 30 Grad.
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10: Ein defekter Sattelschlepper in Eppan macht gerade Probleme. Er steht auf der Bozner Straße zwischen Billhof und der Kreuzung mit St. Pauls. Die Polizei ist nicht mehr da. Der Lkw-Fahrer regelt selbst den Verkehr. Der Abschlepper wurde auch schon bestellt. Lange Staukolonne Richtung Bozen ab St. Michael, Richtung Überalt staut's fast bis zur Meraner Kreuzung zurück und auch auf die Mebo Meranwärts. Da stehen sie schon beim Auffahren bei Bozen Süd. Sie verlieren nur auf der Mebo rund 10 bis 15 Minuten, melden uns die Tirol 1-Hörer. Auf der Brenner Stadtstraße stockt im Eisacktal bei einer Baustelle zwischen Schrambach und Klausen, vor allem von Brixen kommend. Von der Brenner Autobahn gibt's grünes Licht. Und noch eine Info für Sie. Morgen ist die Landesstraße zwischen Burfeis und Laurein gesperrt von 7.30 Uhr bis 18 Uhr wegen Dreharbeiten. Wir wünschen viel Geduld und eine sichere Fahrt.
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0: Einen schönen Abend bei uns, ja. Ja, Immini haben wir mit dabei. Ray Dalton und Ostis. Also das Abendprogramm, das läuft ganz ohne Zweifel. Und wenn das Abendessen dann auch noch passt, dann stimmt wirklich alles. Cool, dass wir uns dabei haben.

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0: Südtirol 1 live für den Mittwoch. Hallo. Ja, nicht nur untertags ist es momentan ordentlich heiß, auch über Nacht kühlt es teilweise nicht mehr wirklich ab. Nadine Baris.
1: Gleich 6 Messstationen hatten wir wieder eine Tropennacht, darunter auch zum Beispiel St. Martin in Passaia, und da war es heute die 2. in diesem Jahr. Morgen gibt es dann den heißesten Tag der Woche. Tagsüber geht es bis auf 33 Grad im Wipptal und 38 Grad im Unterland und Etschtal rauf. Und voraussichtlich hält diese Hitzewelle bis mindestens 10. August noch an.
0: Also da steht uns noch was bevor. Bei uns ist es wegen dieser Hitze natürlich auch richtig trocken. Da schaut es in Teilen Asiens gerade ganz anders aus.
1: Da sorgt gerade Monsunregen für Überschwemmungen und Erdrutsche. In Afghanistan, Indien, Bangladesch und China mussten Hunderttausende ihre Häuser verlassen. Straßen, Felder und Gebäude wurden zerstört. Und auch in den nächsten Tagen sind da weitere heftige Regenfälle unterwegs.
0: Also wirklich nicht zu spaßen. Der Abend hier auf Südtirol 1.

0: Marquez.
1: Sommer pur bei uns hier auf Südtirol 1. Und in 2 Minuten gibt's mit Leonie und Callum Scott noch viel mehr gute Laune. Nehmen Sie uns einfach noch ein bisschen mit.
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0: Schönen Abend bei uns hier, hallo. Ja, also unsere Cityroller des Tages heute sind mit den Senioren vom Seniorenheim Derlan in die Sommerferien gefahren. Das war richtig cool, sagt auch die Pflegerin Evi. Sie hat das Ganze organisiert.
1: Das ist halt mal wieder etwas, was man sich auch gar nicht erwartet, was man noch in einem Alter schafft oder machen kann. Es ist eine unmögliche Wertschätzung auch ihnen gegenüber, dass in 24 Stunden einmal nicht so viel sein. Wir haben sicher mehr zurückgekriegt, als was wir ihnen gegeben haben. Und wenn ich ein Zitat von unserer Hertha, was 96 Jahre alt ist, gleich so darf, alles gut und ich bin so zufrieden und das ist noch Lohn genug für die ganze Woche.
0: Ja, und die ganze Story, wo es auch hingegangen ist, alles auf Südtirol1.at.
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4: Halb acht haben wir's, hallo.
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4: Ja, wieder sehr heiß geht's morgen weiter. Nadine Paris.
5: 33 bis 38 Grad werden es untertags. Dazu viel, viel Sonnenschein und ein paar Quellwolken am Nachmittag. Die sind aber meist nur zur Deko da. Auch Richtung Wochenende geht es dann sonnig und heiß weiter mit ab und zu Hitzegewittern.

0: der Paris. So geht's durch den Abend bei uns. Legendär zum Mitsingen und zum Entspannen. Und neue Musik aus Südtirol gibt's gleich von Claudia.
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9: Hallo an alle da draußen, da ist die Claudia aus Marling und es hört jetzt gleich mein neuen Song Love You Better da auf Südtirol 1.
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0: feinen Abend bei uns hier.
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0: Wir haben abnehmenden Mond im Wassermann. Damit sollten wir Geist und Körper besonders pflegen. Die Mondtipps hat Greta Gruber.
2: Von Treffen mit Freunden und Bekannten bis zu Ausflügen und Reisen. Unterwegs genießen wir diese Freiheit und das Lebendige besonders. Die Wassermanntage aktuell sind zwar eher ungünstig für Garten- und Feldarbeiten, dafür gehen Hausarbeiten leichter von der Hand. Zum Beispiel alles rund ums Reinigen von Böden, Fenstern und Regalen gelingt sehr gut. Unsere Beine brauchen jetzt besonders intensive Pflege. Am besten lange Stehen vermeiden, eventuell Venensalbe auftragen und Brennnesseltee bei Krampfadern trinken.
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Sam Smith bei uns mit diesem Hit zum Mitsingen. Das ist Südtirol 1 Live. So geht's perfekt in Richtung Nacht weiter. Ich bin Lukas Augstaller. Für mich geht's jetzt auch in den Feierabend. Aber für Sie geht's mit eben ganz viel Musik in Richtung Nacht. Und morgen ab 6 Uhr früh wieder Magdalena Dummel zum guten Aufstehen, auch am Donnerstag. Wir hören uns dann ab dem Nachmittag. Ich begleite Sie gerne wieder in den Feierabend. Und jetzt erstmal, feinen Abend.

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1: Martin Garrix und Ed Sheeran. Repeat it.
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1: Michael Schulte, Lovesick.
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1: The Bowser.
2: Magnetic.
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1: Tiffany Aris, Vertigo.
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